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0: Bird, der Bezwinger alias EDB mit «Mies Herz macht». Einen wunderschönen guten Montagmorgen, den 10. August. 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
0: Wunderschönen guten Morgen wünsche ich dir. Es ist jetzt gerade 5 Uhr, wir haben den 10. August. Wettermässig wird es sehr vergleichbar mit den letzten Tagen. Ich habe noch einen kleinen Input für dich. Ich habe mir das letzte jetzt überlegt über das Wochenende. Ich habe ein gutes Gespräch gehabt mit einem guten Kollegen von mir und ich habe ihm endlich mal gesagt, was ich an dem so cool finde. Und du wärst noch überrascht, was für tolle Komplimente zurückkommen. Darum als kleiner Tipp für den Einstieg in die Woche. Einfach mal deinem Besten, deiner besten Kollegin, deinem besten Kollegen sagen, wie toll er ist und dich freuen, was zurückkommt. Guten Start in Montag.

0: Der James Arthur war das mit der Liebeserklärung an seine Tochter Emily. Montag, 10. August. 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
0: Heute für dich vom Niki Stettler.
2: Auf die Natur, die Platten im Kanton Wallis, passt im Moment nichts Besseres als das Sprichwort «Auferstanden wie der Phönix aus der Asche». Dort, wo seit ein bisschen mehr als einem Jahr eine Fläche von mehr als 100 Fußballfeldern von Geröll und Gestein verschüttet ist, wächst jetzt schon wieder ein bisschen Gras und anderes Grünzeug. Gut 80% der Fläche, die vom Bergsturz begraben worden ist, sollen wieder genutzt werden können. Fachleute testen dort gerade, was in Zukunft alles gedeihen könnte. Laut dem SRF ist die Rekultivierung, also das Wachsen von eben zum Beispiel Gras, aber enorm aufwendig. Man müsse grössere Steinbrücken zertrümmern, alles planieren und Sachen aussäen. Kostenpunkt knapp 5 Millionen Franken. Aber klingt alles so wie geplant, könnten in 2 bis 3 Jahren dort schon wieder Kühe grasen und Bauern ihre Rasen mähen.
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0: Immer noch kein Regen in Sicht und immer noch schöne 30 bis mehr als 30 Grad. Am heutigen Tag klettert das Thermometer auf etwa 33 Grad Maximum und etwa so ab dem 1 bist du über der 30 Grad Grenze. Also eigentlich Copy-Paste von letzter Woche. Kannst wirklich wieder die gleichen Kleider auspacken. Die sollten mittlerweile trocken sein. Nach gefühlten 10 Minuten auf dem Balkon. Und dann wünsche ich dir einen wunderbaren, schönen Sommertag am heutigen Tag und dann geht es genau gleich weiter. Also eigentlich die ganze Woche zwischen 32 und 34 Grad bis und mit Samstag.
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0: Jederzeit melden, wenn du etwas siehst. Gell, bei mir im Moment ist nichts auf dem Radar. Das heisst, du hast freie Fahrt. Es geht weiter mit Kygo, Khaled und Griffin mit dem Track Safe.

0: James Hype, Migi Della Rosa da auf Energy. Zürich am Montag, 10. August, wunderschönen guten Morgen. Wünsche ich dir ein kleines Preview auf den heutigen Morgen. Wir reden unter anderem über... Jawohl, wir haben zu Gast gehabt.
1: Multiple 100.
0: 1000 Gäste und wir haben natürlich auch tonnenweise Abfall.
1: Multiple 100.
0: Tonnen, genau, ganz genau. Wir freuen uns natürlich auch aufs neueste Meme am heutigen Tag, nämlich der Finance Guy, der Sales Guy. Wir wissen noch nicht genau, wenn wir ihm sagen wollen. Das Internet diskutiert noch, aber die Schweiz hat wieder ein Meme. Jemand, wo uns wahrscheinlich für lange Zeit dann erhalten bleibt. Wir freuen uns drauf. Wir diskutieren das natürlich auch im Verlauf von morgen. Und bis dann geht es wieder mit einem jungen Brit, der sehr, sehr gut Gitarre spielt. Und einem schönen Satz, den man nach einem perfekten Date gerne hört. Bleib doch über Nacht. Da kommt James Blunt mit seinem Hit Stay the Night. Guten Morgen.

0: Coldplay mit «A Sky Full of Stars». Dir einen wunderschönen guten Montagmorgen. Ich hoffe, du kommst gut in die Woche. Langsam aber sicher beide Augen auftun. Es ist 6 Uhr. Jetzt dann gratz.
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0: Heute für dich vom Niki Stettler.
2: An diesem Wochenende ist die 33. Street Parade durch Zürich gerollt. Und sie hat wieder Techno-Fans aus der ganzen Welt angelockt. Bei brütender Hitze und strahlendem Sonnenschein sind laut den Organisatoren gut 900'000 Menschen in der Stadt Zürich auf Besuch gewesen. Und sie haben die riesige Tanzfläche zum Beben gebracht. Viele Plätze am Schatten waren dauerhaft besetzt gewesen und praktisch zum Standard-Accessoire in dieses Jahr Wasserpistolen, Sprühnebelanlagen und Duschen gehört. Es braucht besseren Schutz vor K.O.-Tropfen. Das fordert Gesundheitsministerin und Bundesrätin Elisabeth Bohm-Schneider. In einem Interview mit dem Sonntagsblick sagt sie, es sei zwar laut Gesetz verboten, einer Person Betäubungsmittel zu geben, die dann hilflos machen, es gäbe aber noch viel Verbesserungspotenzial dabei. Sie fordert unter anderem, dass es bessere Präventionskampagnen gibt, weil die Leute noch wenig darüber wissen, besonders, dass viele Fälle daheim passieren. Der Meister und der Aufsteiger tönen sich in der Super League gerade gleichermaßen schwer. Der FC Thun verliert auswärts zu Basel mit 2-4 und der FC Vaduz verspielt zweimal eine Führung gegen den FC Sion und muss am Schluss mit einer 2-3 Niederlage aus dem Wallis zurück ins Fürstentum reisen. Der einzige Pluspunkt für Thuner im Vergleich zum Aufsteiger Vaduz, der Meister hat schon 3 Punkte auf dem Konto. In den anderen Spielen gestern gehen St. Gallen und Luzern mit einem 2-2 Unentschieden auseinander und der FC Zürich verliert im Tessin gegen Lugano, geht mit 0-5.
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4: Wir hoffen heute vor allem auf so wenig Wind wie möglich. Sonst haben wir wieder all die grusigen Ausdünstungen, die noch oben sind von der Street Parade bei uns in der Nase. Darum freuen wir uns auf schön viel Sonne heute Morgen. Und auch im Verlauf des Tages gibt es angenehme Temperaturen mit bis zu 32 Grad.
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0: Wir fangen an mit einer Gefahrenmeldung auf der A3 Chur Richtung Zürich zwischen der Verzweigung Reichenburg und Lach haben wir in beiden Richtungen Gefahr wegen Personen auf der Fahrbahn. Ich wiederhole, A3 Chur Richtung Zürich zwischen der Verzweigung Reichenburg und Lach in beiden Richtungen. Merci. Und jetzt everything that makes the traffic slow down. Wir haben einerseits einmal, nur das Limmataler Kreuz aktuell, der Gubristunnel, der staut, also eigentlich quer durch den Gubristunnel, ab dem Limmataler Kreuz durch den Tunnel bis zu der Ausfahrt. Aller Rest ist weiterhin eine evolving Story.
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0: Wunderschönen guten Morgen.
4: Grüezi Zürich.
0: Double Trouble ist zurück. Anja Schäublin zurück am Mikrofon. Und wir reden heute Morgen unter anderem über...
4: Jawohl. Entschuldigt mich bitte, ich bin tatsächlich noch ein bisschen verkatert. Ich werde auch älter, gell? Das hat bis am Montag an so einem Kater.
0: Gell,
4: das ist etwas ganz
0: dir,
4: Neues, schlimm.
0: Ich trinke schon gar nicht mehr bei mir. Wir können es heute nicht brauchen, wenn ich am Samstag wirklich an der Street Parade gewesen bin. Aber es gibt doch einiges abzugewinnen, das findet auch Berner.
5: Weil es einfach schön ist. Es ist einfach schön hier. Zürich ist schon scheiße. Und wenn sie schon mal etwas Gutes machen, dann sie einmal im Jahr wenigstens ein gutes Fest. Noch das grösste von der ganzen Schweiz. Und da muss man eigentlich schon dabei sein.
0: Ja, auch das wird bleibende Erinnerungen gegeben haben. Und wir starten den Tag mit Olivia Dean und Miles Smith. Guten Morgen.

0: Miles Smith mit Stargazing, wunderschönen guten 10. August, schon wieder Montag.
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0: Yes, sie ist zwar schon vorbei, Anja Licht für Nein, du bist jetzt wieder gesund,
2: nein,
0: oder?
2: Nein, wirklich nicht.
0: Wirklich nicht?
2: Nein, ich merke es, ich bin wirklich immer noch, sorry für den Ausdruck, am Arsch. Und ich bin heute Morgen auch fast hinausgekehrt, ich bin immer mit dem Velo gearbeitet. Ey, das stinkt in dem
0: Ja, Zürich. Weil also es noch alles, nicht geregnet hat.
2: Ja, ich weiss, alles mega schön aufgeräumt und so, dass wirklich Respekt an das Team, das jedes Jahr wieder so schnell aufräumt, aber es stinkt immer noch so krass, grusig. Aber we love it.
0: Also 900 Tonnen Abfall irgendwie beseitigt innerhalb von 4 bis 5 Stunden schnell über Nacht. Das Einzige, was halt nicht wegbringst, ist der Gestank, bis es endlich regnet.
2: Definitiv. Und das Motto ist auch dieses Jahr wieder absolut klar gewesen.
3: Für mich ist es einfach mal einmal im Tag den totalen Kopf abschalten von der Arbeitswelt und einfach Mensch sein mit ganz vielen verschiedenen Nationen, Kulturen etc. und einfach mal den Kopf leeren.
0: Ja, und die Leute sind gut drauf. Ich war ja da die Sendung am Hüten gewesen, am Samstag und schon am 2 am Nachmittag waren die so gut drauf gewesen. Und Laura Kürbisch haben wir noch rausgeschickt als Reporterin und eigentlich stellt sie die Fragen, aber...
4: Ich habe eine Frage an dich oder an Alda. Was willst du heute noch mehr vom Leben?
5: Hey, im Fall gar nichts. Ich bin zum allerersten Mal an der Street Parade. Du auch?
4: Ja.
5: Ja, nein, du bist älter als ich, das ist klar. Du bist so gegen die 50.
4: Mehr.
5: Also, wir sagen gegen die 60.
4: Genau.
5: Okay, super. Und du bist das erste Mal an der Street Parade und du sagst mir jetzt gerade, was ich noch mehr vom Leben will. Warum bist du erst jetzt da?
4: Weil ich das jetzt entdeckt habe.
5: Und es ist noch nicht vorbei, aber sag mir, was ist das Fazit bis jetzt?
4: Leben, geniessen, Sonne, Sound, Musik, Haus, geil.
0: Geil.
2: So geil. Ich habe auch eine Grossmutter gesehen, die war etwa 90. Aha. Und dann habe ich sie gefragt, und sind sie jedes Jahr da? Die hat mich nicht mal mehr verstanden, weil die glaube nicht mehr
0: Ja. Also wenn du es dir noch überlegst, ob du nächstes Jahr kommen sollst, dann geben wir doch dem jungen Mann gerade noch die Empfehlung mit.
4: Hey, ich kann es nicht beschreiben. Wir müssen einfach da noch kommen, nimm den Finger aus den Arsch.

0: Calvin Harris, Ellie Goulding. Wunderschönen guten Morgen hier auf Energy Zürich. Es ist Montag, der 10. August und es ist etwa 3 Tage, nachdem wir in der ganzen Schweiz Freude hatten an einem neuen Interview, das beim SRF geführt worden ist und uns ein neues sogenanntes Meme gebracht hat. Also etwas, das für immer aus meiner Sicht im Kulturgut bleiben sollte.
1: Also ich glaube, der Roman ist niemand, wo man so schnell wird vergessen. Der ist an niemandem vorbeigegangen die letzten paar Tage. Also der neue Finance Guy. Und ich glaube, er ist vor allem so viral gegangen, weil, keine Ahnung, er ist so richtig der stereotypische Zürcher.
0: Ja, man muss das schnell erklären. Der ist perfekt angelegt durch die Bahnhofstrasse gelaufen, dann wird er angesprochen vom Donat Hofer. Der macht so eine Sommersendung, wo er einfach mit Leuten über das Leben reden will. Und dann tönt es ungefähr so.
2: Wie heisst es, Roman? Können wir über das Leben reden? Oder über das, was du gerade hörst?
3: Podcast.
2: Welcher?
3: The Market Huddle.
2: Irgendetwas mit der Wirtschaft.
3: Finanz, ja, ist Wirtschaft.
2: Sure.
3: Ja, genau, ja.
2: Und was ist das Thema in dieser Folge?
3: Well, was denkst du? Strait of Hormuz, AI, Private Credit, everything that makes market go around.
0: Right? Nein, er vereint so viele Sachen auf sich. Es ist absolut cool schon jetzt.
1: Er ist einfach absolut unsympathisch.
0: Nein, komm jetzt.
1: Also, er wird ja auch mega gehatet in den Kommentaren und so. SRF hat ja beim Video sogar müssen Kommentarspalten abschalten, weil es so böse eskaliert ist. Also,
0: Ja, aber gleich. Also, wenn er mich ein bisschen zulässt, ich finde das sympathisch.
3: Markets ist einfach ein evolving story. Oder immer irgendetwas Neues etc. Du musst den Pitch ändern, hast mit Kunden zu etc.
0: Du musst mal den Pitch ändern, dann ist alles wieder gut. Weißt?
1: Aber spätestens, ganz am Schluss vom Video ist er dann wirklich unsympathisch geworden, wo der Donat Hofer gefragt hat, und wie viel verdienst?
3: Multiple 100.
0: Wow. Mit so einem Lachen drin. Multiple 100. Also aus meiner Sicht ist es zu diskutieren. Ich freue mich einfach, dass wir wieder jemanden haben, wo wir darüber reden können, wo wir wissen, hey, der Typ, der wird uns jetzt noch erhalten bleiben. Aber wir reden den ganzen Morgen ein bisschen darüber. Wir können es ein bisschen einbauen. Ich muss schon ein bisschen die Evolving Story, die müssen wir schon noch ein bisschen verfolgen.
1: Das geht noch weiter.
0: Also Multiple 100 Mal wirst du es noch hören, das Jahr. Der Roman, danke vielmals, hast du angehalten beim Donat Hofer. Und Donat, danke, fragst du alle nach dem Leben?
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0: Alex Warren, Ordinary, schön bist du wach mit uns hier auf Energy Zürich, Montag, 10. August und wir quizzen wieder.
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0: Der Ralf ist uns zugeschaltet, selbstständig, also selber und ständig. Guten Morgen.
2: Grüezi.
3: Guten Morgen zusammen.
0: Früh aufgestanden wie immer?
3: Wie immer, ja.
0: Ja. Ready ab um 5, ich sehe wie mir auch. Sensationell. Und was machst du so im Leben? Was hast du so für Hobbys?
3: Ich gehe gerne joggen und Töff fahren und Familie.
2: Mhm. Was ist das Weiteste, wo du jemals gerannt bist?
3: Ja, aktuell etwa 30 Kilometer.
0: 30 Kilometer? Schau jetzt, Anja, bei dir 42, irgendwas, oder?
2: Ja, sicher. Aha. Aber der Ralf wird dann von uns auch einen Marathon schaffen.
3: Ja, nächstes Jahr bin ich parat.
0: Also, schau jetzt, ich habe eine perfekte Kategorie für euch. Ralf, ich zwinge dich jetzt gegen Anja zu spielen. Ich hoffe, es ist okay für dich.
3: Ja, das passt.
0: Ja, zwinge und dann doch bitte sagen.
2: Ob das okay ist.
0: Entschuldigung, ich habe gerade mir überlegt, ich zwinge euch, aber dann sage ich bitte. Also, ich zwinge euch jetzt einfach, da kommt eure Kategorie. Grossstadt. Mehr kann ich noch nicht sagen. Ralf, wir hören uns gerade, gell?
3: Ja.
2: Das muss etwas mit dem Bözberg zu tun haben, Marga. Meiner
0: Nein, es hat eher mit dem Maratania zu tun. Gib mir so viele Grossstädte wie möglich, wo ein Marathon
2: Berlin,
0: drin stattfindet.
2: Zürich,
0: ab
2: Luzern,
0: jetzt.
2: Fangen wir mal an. Berlin, Zürich, Luzern. Luzern, New York, Chicago, Boston, Athen hat sicher auch einen. Wo könnte man noch? Paris wahrscheinlich. Mhm. Hamburg.
0: Sind 9 mit Hamburg. Jetzt bin ich aber gespannt, ob der Herr Jogger, der schon 30 Kilometer auf dem Buckel hat, Minimum kann mitheben. Wir holen den zurück. Lieber Ralf, welcome back.
3: Hallo.
0: Bist du noch da?
3: Ja.
0: Wir sind's von Energy.
2: Immer noch die gleichen zwei.
0: Also, schau jetzt. Muss schnell sein, das kann ich schon mal sagen, aber ich glaube, es ist machbar. Ich brauche von dir so viele Grossstädte wie möglich, wo ein Marathon drin stattfindet. Ab jetzt.
3: Ja, Thun, Zürich.
2: Nummer 1 in der Schweiz.
0: Weltweit.
3: Ah, weltweit. Tokio.
0: Ja, es sind nur 3. Das hat sehr schwierig gehabt gegen Anja. Sie hat 9 gewusst.
2: Bern ist, glaube ich, kein Einfall. Der Grand Prix.
0: Der GP. Dann sind es sogar nur 2. So oder so, Anja hat dich geschlagen. Ist dir nach 12 Kilometern voraus, was das angeht. Wir wünschen aber viel Spass bei deinem ersten Marathon, oder?
3: Ja,
0: also,
2: hol dir das. Tokio würde ich mitkommen. Das können wir sonst zusammen machen, Ralf.
3: Ja, das ist doch gut.
0: Perfekt. Also, mach's gut, gell? Ciao, ciao.
3: Also, tschüss zusammen.
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0: neu zu hören auf Energy. Go That High vom Ray Dalton. Und in der nächsten halben Stunde wecken wir dich richtig auf. Christina Aguilera mit Dirty, unter anderem zu hören in der nächsten halben Stunde. Get ready!
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0: Heute für dich vom Niki Stettler.
2: Kenianerinnen und Kenianer bauen jetzt ihre eigenen Rollstühle. Ein gewöhnlicher Rollstuhl, der kostet zwischen 300 und 500 Franken. Und das können sich viele Familien im ostafrikanischen Land nicht leisten. Zudem sind die Rollstühle, die man dort posten kann, meistens überhaupt nicht in der richtigen Grösse für die, die ihn nachher brauchen. Darum hilft sich die Bevölkerung jetzt selber und baut zusammen mit einem Hilfsprojekt Rollstühle aus Bambus. Das hat gerade mehrere Vorteile. Sie können aus heimischem Rohmaterial gebaut werden, weil Bambus wächst in Kenia. Sie sind preisgünstig und robust und sie können auf Bedürfnisse der Beeinträchtigten angepasst werden. In Kenia sind gut eine halbe Million Menschen auf einen Rollstuhl angewiesen. Im Moment werden die aus Bambus getestet und sollen so bald wie möglich auch den Markt erobern.
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4: 32 Grad heute am Nachmittag angesagt. Und dazu gibt es schön viel Sonne zum Geniessen und weit und breit kein Regen. Die Wassertemperaturen werden zwar eigentlich angenehm mit um die 25 bis 27 Grad, aber wer sich am Weekend nach der Street Parade im Wasser geht, abkühlen in Zürich, ist definitiv selber schuld. Darum unsere Empfehlung. Einfach eine Runde unter die kalte Dusche stehen.
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0: Ja, aktuell kein Traffic Crash inside. Wir schauen mal, was der Traffic Downslowt. Ich bin da ein bisschen im Finanzbro-Slang hängen geblieben. Du entschuldigst mich. A15 Oster Richtung Brütisäden dazu bringen, dort Wangen bis zum Brütisäden Kreuz. Ebenso von Efretiken her bis zum Brütisäden Kreuz her, wo es staut. Und dann nach Dietiken bis und mit Zürich-Affolter. Das heisst, quer über das Limmataler Kreuz und quer durch den Gubristuren. Und sobald du aus dem Gubristunnel rauskommst, erst Ausfahrt, das wäre dann Zürich-Affolter. Dort also ein bisschen Geduld. Aller Rest ist soweit frei. Bis auf, jetzt kannst du noch gerne reinkommen, Urdorf Nord bis Limmataler Kreuz, also Westumfahrung A3. Mittelstreifen, dort eine gute Spur und dann solltest du eigentlich gut durchkommen. Gute Fahrt und guten Morgen.
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0: Und wir starten in die halbe Stunde mit einem ruhigen Lied, und zwar das von Luis Capaldi namens Almost. Und bei Almost geht es eigentlich darum, wie man über eine Beziehung hinwegkommt und den Moment, wo man es fast ist. Und er tut das schön auf, indem er zum Beispiel sagt, ich bin fast über dich hinweg, ich denke nur noch ständig an dich. Da ist Luis Capaldi mit Almost. Guten Morgen.

0: Robin Schulz, Alida mit In Your Eyes, Energy Zürich. Wunderschönen guten Morgen. Alle Sales Guys, jetzt aufpassen.
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0: Jeden Montag haben wir bei uns unseren ganz persönlichen Sales Guide, Finanzfabio.
2: Jawohl, es ist eine sehr simple Sache, eine Evolving Story. Du kannst ganz einfach auf energy.ch deine Frage einschicken, so wie das Sabrina gemacht hat.
3: Hallo zusammen, da ist Sabrina. Mein Freund und ich sind frisch zusammengezogen und dann haben wir uns letztens mal gefragt, sollen wir eigentlich ein gemeinsames Konto eröffnen oder doch nicht? Darum unsere Frage an Finanzfabio, was macht am meisten Sinn für ein unverheiratetes Pärchen?
0: Gute Frage, da brauchen wir einen Pitch, lieber Finanzfabio.
4: Geld und Beziehung, immer ein spannendes Thema. Geld

0: nicht einer, umsonst einer von den Top 3 Scheidungsgründen. Wegen dem finde ich es mega gut, wenn ihr jetzt schon über das Thema redet. Wenn ihr zusammen wohnt, macht es gemeinsames Konto Sinn. Und den Ablauf stelle ich mir etwa so vor, dass am 25., wenn ihr beide den Lohn bekommt, dass beide einen gewissen Betrag auf euch ein gemeinsames Konto überweisen. Das ist zum Miete zahlen, alles rund ums Wohnen, Nebenkosten und so weiter. Und vielleicht habt ihr dort noch ein Unterkonto für Ferien, die ihr zusammen macht und euch sagen, hey, wir jeden Monat zusammen auf die Ferien ansparen. Aber das Hauptkonto, das bleibt bei jedem selber. Also jeder verwaltet sein eigenes Geld auf die gemeinsamen Kosten. Das könnt ihr zusammen über das Gemeinschaftskonto lösen.
1: Also einfach immer schauen, dass beide multiple 100 auf der Seite haben.
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1: So, und ich habe versprochen, wir wecken dich heute richtig und das schon am 20 vor 7. Ich darf auf die Bühne bitten, auf Tanzfläche Christina Aguilera zusammen mit dem Redman. Da kommt Dirty für alle Party People.

0: Trick City bis Zürich City Dirty von der Christine Aguilera mit dem Redman. Guten Morgen.
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2: Können wir über das Wetter reden? Doch, ich kann das ganz gut verkaufen.
3: Sales Guy.
4: Was?
3: Sales.
2: Ja, weil das Wetter auch heute wieder...
3: Einfach eine evolving story oder immer irgendetwas Neues etc.
2: Also mit heißen Temperaturen um die 32 Grad, viel Sonne und wenn es dir nicht gefällt, dann...
3: Pitch ändern.
2: Oder freust du dich einfach schon jetzt auf den Winter? Es gibt noch genug kalte Tage dieses Jahr. Sicher etwa...
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0: Megan Trainor, Getting Girl, Energy Zürich, Mantik, 10. August. Wunderschönen guten Morgen. Wir haben wieder ein neues Pärli am Start, weil die Sommerpause ist vorbei. Das heisst, wir begrüßen den Reto und die Lea.
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2: Die Liebesgeschichte von Reto und von der Lea kann man wahrscheinlich am besten so beschreiben.
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2: Oder würdest du dem zustimmen, Reto?
4: Ja, das kann man so sagen, wohl.
2: Erzähl, wie habt ihr euch kennengelernt, Lea?
5: Das war einmal ein Dorffest. Wir sind einfach im gleichen Dorf aufgewacht, ich bin mit seinem Bruder in die Schule. Und kennengelernt haben wir uns eigentlich erst vor 2,5 Jahren richtig. Wir haben uns schon immer gekannt, aber einfach nie viel zu tun miteinander.
2: Ah, oh, schön. Ja, und dann habt ihr euch doch noch gefunden.
5: Genau.
0: 1001 Nacht ungefähr ist das her. Jetzt herzlich willkommen zu Bärchen und Hasi. Und wir wollen zuerst spielen mit der Lea.
5: Okay.
0: Also, bis gleich.
2: Lea, du bist ja nicht einfach ein 0815, Lea, du bist ja Geschäftsführerin im Coop. Coop, für mich und dich, was ist nur für dich? Was teilst du auf keinen Fall mit dem Reto?
5: Oh, ich will eigentlich alles mit dem Reto. Oder meine Bettdecke nicht.
2: Bettdecke?
0: Bettdecke, klassisch.
2: Ja. Finde ich super. Also gut, haben wir aufgeschrieben.
0: Dann haben wir Fisch und Katze und du hast den Reto. Du kannst den Reto einteilen, deine Fisch und deine Katze. Was ist Platz 1, 2 und 3?
5: Also Platz 1 ist der Reto, dann meine Katze und Fische.
0: Gut, nehmen wir so.
2: Ja, die Fisch kann man auch einfach ersetzen, habe ich
5: das
2: Gefühl.
5: Das ist es.
2: Gut, wahrscheinlich hast du das ein oder andere Mal vorkommen. Und dann sind wir ja gerade im Wasser, das passt perfekt zu den letzten 3., 6. Frage. Ihr kommt ja von Lengnau, das ist nicht ganz so weit weg vom Bielersee. Darum die Frage, Sex auf dem Stand-Up-Pedal, im Bötli oder einfach unter Wasser?
5: Also was wir hatten oder was ich gerne
2: will. Aha. Machen wir dann zuerst, was du schon hast und was du möchtest haben.
5: Also Sex im Wasser haben wir gehabt, aber auf dem Paddel wäre auch schön, ja.
2: Auf dem Paddel? Meinst du nicht, dass das mega schwierig ist?
5: Ja, das habe ich auch das Gefühl, ja.
0: Auch da aber, eine Frage der Technik, wie immer. He?
2: Sehr gut.
5: Das ist es, ja.
2: Sie ist abenteuerlustig. Das gefällt mir sehr gut. Ich hoffe, am Reto geht es genau gleich, weil er ist schon wieder zurück. Grüezi.
6: Hallo, hi.
2: Hallo, Reto. Deine Lea ist ja Geschäftsführerin im Coop für mich und dich. Was teilt sie auf keinen Fall mit dir?
6: Ihr ist Bettdecke.
2: Richtig, erster Punkt.
0: Dann haben wir sie gebeten, dich in eine Reihenfolge zu bringen mit euren Haustieren nach Präferenz. Platz 1, 2 und 3. Und wir haben zur Auswahl dich, die Fisch und die Katze. Wer ist 1, wer ist 2, wer ist 3?
2: Was liebt sie am meisten?
6: Ich hoffe mal mehr. Und dann sind sicher die Katze und die Fisch.
0: Richtig.
2: Jawohl. Und dann hat sie nochmal eine Antwort geliefert zu der Frage, wo möchte sie am ehesten Sex haben? Auf dem Stand-Up-Pedal, im Bötli oder einfach unter Wasser?
6: Ich wäre auch bei allem dabei, aber am ehesten schwierig, auch Stand-Up-Pedal würde ich sagen.
0: Ja, jawohl! Sommeraktivität ist festgelegt, würde ich sagen. Viel Spass beim höheren Gräser finden. Top!
6: Hey, best. Merci vielmals.
2: Habt ihr denn ein Stand-Up-Pedal?
6: Wir haben zwei.
2: Ah, zwei sogar? Oh mein Gott, ich könnte zuerst eins ausprobieren, nachher das andere. Und dann.
6: Ja.
2: Oh mein Gott, okay. Okay, gut.
6: Hey, cool,
2: dem Fall. Einen schönen Sommer euch zwei.
6: Danke,
2: merci. Merci, tschüss zusammen.
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0: Leonie mit «By Your Side». Guten Morgen, Zürich.
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1: Montag, 10. 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
1: Heute vom Niki Stettler.
2: Das Wochenende ist die 33. Street Parade durch Zürich gerollt. Und sie hat wieder Techno-Fans von der ganzen Welt angelockt. Bei brütender Hitze und strahlendem Sonnenschein sind laut den Organisatoren gut 900'000 Menschen in der Stadt Zürich auf Besuch gewesen und haben die riesige Tanzfläche zum Beben gebracht. Viele Plätze am Schatten sind dauerhaft und ziemlich dicht besetzt gewesen. Praktisch schon zum Standard-Accessoire haben dieses Jahr Wasserpistolen, Sprühnebelanlagen und Duschen gehört. Und bei dieser Street Parade haben auch die Blaulichtorganisationen alle voll zu tun gehabt. Nach dem Anschlag auf der Christopher Street Day in Berlin Ende Juli sind die Polizistinnen und Polizisten besonders wachsam gewesen. Sie sind teilweise in Vollmontur bei den Zugängen zum Umzug gestanden. Das Aufgebot sei auch grösser gewesen als in den letzten Jahren. Und auch den Sanitätern ist es nicht zu langweilig geworden. Nur schon bis um 9:30 Uhr in der Nacht mussten sie über 600 Menschen behandeln, wie es in einer Mitteilung von Schutz und Rettung heisst. Es braucht einen besseren Schutz vor K.O.-Tropfen. Das fordern die Gesundheitsministerin und Bundesrätin Elisabeth Baum-Schneider. In einem Interview mit dem Sonntagsblick sagt sie, es sei zwar laut Gesetz verboten, einer Person Betäubungsmittel zu geben, wo die den hilflos machen. Es gäbe aber immer noch einen Haufen Verbesserungspotenzial. Sie fordert, dass es bessere Präventionskampagnen gibt, weil die Leute noch zu wenig darüber wissen, besonders, dass viele der Fälle daheim passieren.
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4: 19 Grad im Moment. Im Verlauf des Tages wird es aber immer heißer und heißer mit bis zu 32 Grad. Und dazu gibt es nur Sonne. Und wenn du heute und an der Street Parade immer noch nicht genug geschwitzt hast, dann gibt es morgen und auch die nächsten paar Tage immer noch genug Möglichkeiten. Es bleibt weiterhin heiß mit sogar bis zu 35 Grad.
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1: Ganz liebe Grüße, dein Auto. Wir starten mit einer Gefahrenmeldung. A3 Chur Richtung Zürich zwischen den Verzweigungen Reichenburg und Lachen. Dort hat es Gegenstände auf der Fahrbahn, genauer Reifenteil. Ich wiederhole, A3 Chur Richtung Zürich zwischen den Verzweigungen Reichenburg und Lachen. Dann gehen wir zum normalen Stau. Everything that makes the traffic slow down. Wir haben A1 Bern Richtung St. Gallen. Ab Dietikon bis zu Zürich-Affolter, also quer durch den Gubrisch-Tunnel durch bis zu der ersten Ausfahrt nach dem Tunnel-Ausgang. Dann haben wir Urdorf Nord, also auf der Westumfahrung A3 bis zum Limmatalen Kreuz her, ebenfalls den Mittelstreifen, der sich ein bisschen stockt. Dann haben wir von Osten her zweimal aufs Brütisellen Kreuz zu, einmal vom Zubringer A15 her, Wangen bis Brütisellen Kreuz und dann Effretiken bis Brütisellen Kreuz und dann sogar noch weiter bis Zürich Ost, wo es jetzt gerade angefangen hat zu stocken. Dann statt einwärts ab Zürich Ost, etwa ab Höhe Schöneichtunnel, Milchburgtunnel bis und mit Letten und dann noch von Zürich Süd her, dort staut es zwischen Zürich Süd und Brunau. Aller Rest ist frei. Dir eine gute Fahrt und gute Verkäufe.
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1: Wunderschönen guten Morgen.
4: Buongiorno.
1: Wir freuen uns. Am 5. September ist es wieder so weit. 40'000 Menschen pilgern auf die Almend in Luzern. Und ich bin schon ein bisschen hyped langsam.
4: Ja, sehr, sehr hyped. Es geht gleich los. Und wir gehen zusammen auf Luzern. Es hat jetzt schon riesig coole Acts. Wirklich. Also Nico Santos ist bis jetzt mein absoluter Favorite bei dir. Mhm.
1: Ich will Take That mal live sehen, weil ich das die ganzen 90er verpasst habe. Ja, aber ja, also mein Lieblingsact, der kommt eigentlich erst noch. Und das nach zwei Songs, nämlich nach dem Dermot Kennedy und nach dem Felix. Viel Spaß und bis gleich.

0: Pride of Energy. Zürich, wunderschönen guten Montagmorgen. Jetzt langsam dein Telefon parat machen und 0848 001 003 vorwählen, weil wir kommen zum nächsten Act, den wir ankündigen für unser Energy Air am 5. September. 40'000 Menschen werden unter anderem den nächsten Artist miterleben. Kleiner Hinweis, 041.
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0: Wenn jemand eine Bühne abreißen kann in Luzern, dann heisst der junge Mann Mimix und wir freuen uns unglaublich auf ihn. Also ich zumindest.
1: Ja, bin ich im Fall auch. Eben, gell? Ja, eben, gell? Riesenfan, wirklich. Ja, und ist das ein bisschen Heimspiel für ihn? Wir haben ihn ja fast müssen buchen.
0: Ja, also wenn wir ihn nicht bucht hätten, hätte er gefehlt. Wir hören mal rein in seinen Hit für immer niemand. Also nicht nur Punchlines, auch Inhalt, der junge Mann, aber das Wichtigste zusammengefasst gibt es jetzt von unserer Expertin, von der Bente Pohlmann.
2: Wenn der Sommerabend zu heiß wird, braucht's die richtige Abkühlung. Und den Coolness-Faktor bringt er definitiv mit. Mimix. Für den Luzerner Angel Egli wird der 5. September zum absoluten Heimspiel. Und das als einer der erfolgreichsten Rapper der Schweiz mit gleich 2 Nummer-1-Alben, einem MTV Europe Music Award als Best Swiss Act und Gold für seinen Überhit für Immer Niemer hat sich

0: Songs, die Millionen Streams sammeln und live jede Crowd zum Ausrasten bringen. Ob Vollgas oder Gänsehautmoment, Mimix kann einfach beides. Ein absolutes Talent. Doch hinter jedem Song steckt natürlich auch jede Menge Arbeit. Na klar, er feilt so lange an seiner Musik, bis es sich für ihn richtig anfühlt.
1: Ich bin sehr langsam mit Musik schreiben und rausgehen und so. Ich habe immer mindestens ein Jahr oder zwei, bis ich irgendwie etwas schreibe, was ich einigermaßen gut finde. Wenn ich etwas rausgebe, dann tue ich mich sicher mal etwa so fast ein Jahr nicht mehr damit befassen. Ich habe einfach noch Konzerte und so. Also ich bin nicht einer von diesen KünstlerInnen, die jeden Tag ins Studio geht.
0: Und diese Perfektion hört man auch. Ey, eins ist sicher, wenn Mimix am Energy Air die Bühne betritt, gibt's einfach kein Halt mehr. Das wird richtig fett.
2: Ich habe so Bock im Fall.
3: Ja, let's go.
2: Das wird wirklich mega, mega wild. Und du kannst auch mit dabei sein. 0848 001 003 zum Tickets abstauben. Viel Glück, die Leitungen sind offen.

0: Der Bowser mit Magnetic Mantic, 10. August. Unsere Leitungen sind offen für die nächsten Tickets vom Energy Air 2026 in Luzern. Ich muss das noch ein bisschen üben. Es ist Luzern, und nicht Luzern.
1: 5. September, genau. Und das Line-Up ist schon mal. Also es lässt sich sehen, definitiv. Nico Santos, Take That, BLI Doppel-G und vorher gerade verkündet wurde der Mimix mit dem Heimspiel.
0: 041. Und jetzt schauen wir mal, wer angerufen hat auf 0848 001 003. Das sind der Yannick und Anja von Energy Zürich. Guten Morgen, wer ist am Apparat?
2: Grüezi. Guten Morgen, das ist Andrea.
0: Guten Morgen, Andrea.
2: Guten Morgen.
0: Wieso läutest du uns an?
2: Ich läute an, weil ich die Radio gehört vom Energy ETA. Und ich dachte, jetzt läute ich da.
0: Da haben wir doch gedacht, geben wir dir zwei Tickets fürs Energy ETA. Wie tun das?
2: Oh, warum? Also mega gut. Ich bin ein bisschen baff, aber ich freue mich natürlich mega.
0: Das ist ganz normal. Du wirst noch mehr baff sein, wenn du dann die Show siehst. Aber wir freuen uns auf dich. Wer kommt mit?
2: Ja, also ich denke, ich nehme dann meine Freunde mit.
0: Sehr gut.
1: Hübsche Date Night. Wir haben ja schon mal einen Heiratsantrag gehabt und eine Hochzeit auf der Bühne an Energy Star Night zum Beispiel. Wäre das eine Möglichkeit für euch?
2: Das weiß ich jetzt nicht. Lass mich mal überraschen.
1: Also okay, gut, also Andrea, gut. Wir freuen uns auf euch in dem Fall.
2: Ja, super. Merci viel mal.
0: Mach's gut, gell? Bis bald. Tschüss.
1: Tschüss.
2: Danke vielmals. Tschüss. Zusammen. Tschüss.
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0: Jahr 2000, kleine Yannick sitzt vor dem Fernseher und dort hocht eine junge Dame namens Alicia Keys und tut bei Wetten, dass Fall in live performen, weil sie eben auch noch das Klavier selber bedienen kann und nicht nur singt wie ein Engel. Ja, Alicia Keys, Fall in. Wunderschönen guten Morgen da auf Energy Zürich am 10. August. Wir sind, also ich vor allem, ich kann nur für mich reden im Moment, weil ich bin absolut hyped, weil die Schweiz wieder ein neues Meme hat, ein neuer Mensch, der den Sprachgebrauch für immer wird verändern.
1: Definitiv auch. Also wir haben den neuen Finance Guy alle kennengelernt auf Social Media. Das Video von Donat Hofer ist extremst viral gegangen, eben ein neues Meme entstanden. Und ich war also wirklich noch nie so stolz Aargauerin gewesen, wie jetzt im Moment, wie es der Peach Weber sind.
2: Ich bin ein Aargauer und bin stolz darauf. Ich bin ein Aargauer, also pass auf.
1: Weil der Roman ist so unsympathisch. Er ist so richtig wirklich so, also nicht, überhaupt nicht gegen Zürcher und Zürcherinnen. Ich bin wirklich da auch mittlerweile sehr gut integriert, aber er ist so voll der Stereotyp nicht. Und ich glaube, darum ist er auch so viral gegangen.
0: Er lebt es komplett.
1: Klischees.
0: Komplett. Also als Beispiel da vielleicht.
3: Sales Guy. Was? Sales.
0: Einfach Sales Guy. Er ist einfach ein Sales Guy, aber ja, mit Lieb und Seele. Also wenn wir noch ein bisschen reinhören da.
3: Markets ist einfach ein evolving story, oder immer irgendetwas Neues etc. Das Pitch ändern, hast mit Kunden zu etc.
0: Ja, etc. Kein Wort ohne Englisch, kein Satz ohne englisches Wort. Also jetzt müssen wir noch festhalten. Wie sympathisch findest du ihn, liebe Anja, von 0 bis 100?
1: Hey, ich passe mich diesen Kommentar an, muss relativ viel geht auf Social gesehen? Media. Minus 20.
0: Minus 20.
1: Also er ist so, er kommt so ein bisschen arrogant über und irgendwie, vor allem bei der letzten Frage, wo er gefragt wird, wie viel verdienst
0: du? Ja, eben, das ist genau meine Wertung auch für ihn. Oder du sagst minus 20, ich sage, bei mir die Sympathie ist bei...
3: Multiple 100.
0: Oh mein Gott. Ich finde ihn genial. Roman, wenn du zuhörst, wer weiss, was man an der Bahnhofstrasse für Radio hört, schön gibt es dich und mach weiter so. Ich freue mich immer, wenn Leute komplett ihr Leben leben. Also, weitere Evolving Story in dem Fall und von minus 20 bis 100 ist alles dabei.

0: Sia und Zayn, Dusk Till Dawn, Energy Zürich am Montag, 10. August. Wunderschönen guten Morgen wünsche ich dir.
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0: Heute vom Niki Stettler.
2: Auf die Natur zu platten im Kanton Wallis passt im Moment nichts besser als das Sprichwort «Auferstanden wie der Phönix aus der Asche». Dort, wo vor ein bisschen mehr als einem Jahr eine Fläche von mehr als 100 Fußballfeldern von Gröll und Gestein verschüttet worden ist, wächst jetzt schon wieder ein bisschen Gras und anderes Grünzeug. Gut 80% von dieser Fläche, die vom Bergsturz begraben worden ist, soll wieder genutzt werden, zum Beispiel für die Landwirtschaft. Fachleute testen dort jetzt gerade, was in Zukunft alles gedeihen könnte. Laut dem SRF ist die Rekultivierung, also das Wachsenlaufen von eben beispielsweise Gras, enorm aufwendig. Man muss grössere Steinbrücken zertrümmern, alles planieren und Sachen aussäen, die dann eben wachsen können. Kostenpunkt knapp 5 Millionen Franken, aber gelingt alles so wie geplant, dann könnten schon in 2 bis 3 Jahren wieder Kühe darauf grasen oder Bauern den Rasen mähen.
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4: Also wenn wir etwas geübt haben diesen Sommer, dann ist es definitiv Schwitzen. Und weil wir es mittlerweile so gut können, machen wir es gerade weiter. Heute mit heissen 32 Grad, nur Sonne, weit und breit kein Regen. Und auch die nächsten paar Tage sieht es genau gleich aus. Also weiterhin schön sommerlich mit bis zu sogar 35 Grad und weiterhin pure Sonne.
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0: Jederzeit melden, wenn du etwas für mich hast. Gell? Wir haben schon eine rechte Liste, wo wir durchgehen, langsam den Sommer vorbei und entsprechend wieder mehr Autos auf der Straße. Wir haben zuerst eine Gefahrenmeldung A3 Chur Richtung Zürich zwischen der Verzweigung Reichenburg und Lachen. Dort hat es Gegenstände auf der Fahrbahn, genauer Reifenteile zwischen Reichenburg und Lachen. Gerne aufpassen in Richtung Zürich. Dann haben wir eine Unfallmeldung auf der A3 Zürich Richtung Chur, Gegenrichtung also zwischen Wesen und Murg. Dort ist gesperrt wegen einem Unfall. Die Umleitung läuft über das lokale Netz. Dort musst du einfach gut aufpassen und dann kommst du schon rechtzeitig an dein Ziel. Dann haben wir die normalen Verkehrsüberlastungen rund um Zürich, so am Montagmorgen, wo viele wieder arbeiten gehen. Wir haben einmal auf der A1 Bern Richtung St. Gallen ab Dietikon durch den ganz Gubrist-Tunnel durch, also über das Limmatale Kreuz durch den Gubrist bis zu der Ausfahrt Zürich-Affolter, wo es staut. Von der Westumfahrung A3 her haben wir ab Urdorf Nord den Mittelstreifen, wo stockt bis zum Limmataler Kreuz, Somme. Dann haben wir auf der A15, respektive auf dem Zubringer zum Brütiseller Kreuz, die Oberlandautobahn ab Wangen bis zum Brütiseller Kreuz, wo es stockt, ebenso von Effretig her bis und mit Zürich-Ost. Und dann statt einwärts haben wir noch 2 Stellen. Einmal, wenn du von Zürich-Ost herkommst, ab dem Schönheichtunnel bis Letten und wenn du vom Uetlibergtunnel herkommst oder von Chur her, dann ab Zürich-Süd bis und mit Braunau. Aller Rest soweit frei. Komm du gut an und komm gut in den Tag.
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0: Lost Frequencies mit The Feeling. Und jetzt schicken wir dich auf die Jagd.
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0: Ganz genau, Carvolution versteckt das Auto in Zürich, aber zu dem kommen wir gerade. Wir müssen zuerst mal klären, wenn du selber nicht weißt, was Carvolution überhaupt ist. 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Darum reden wir jetzt schnell noch mit dem Jan Hinrichs. 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
3: Tönt das sehr verlockend, definitiv. Mhm. Und weil es so verlockend ist, haben wir gedacht, komm, da machen wir doch etwas mit Ihnen zusammen. Eine grosse Aktion, eben Catch the Car. Das heisst, das Auto wird literally in Zürich versteckt, oder? Jawohl. So eine Schnitzeljagd-mässig. Und die Person, die das Auto dann findet, also ja, das Auto findest du wahrscheinlich nicht so schwierig, das ist ja ultra groß.
0: Ja, aber du musst zuerst sein, das ist schwierig.
3: Also, das stimmt, das stimmt. Okay, also die Person, die das Auto findet, gewinnt dann eben das Auto-Abo von Carvolution im Wert von 18'000 Stutz. 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
0: Alle Hinweise dort dann auch gestreut und im Verlauf von der jeweiligen

0: Woche tun wir dann natürlich noch mal ein bisschen mehr helfen. Aber vielleicht bist du ja schneller als wir alle. Viel Spass bei Catch the Car.
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0: So, und jetzt kommen wir zu einem Konzept aus Amerika, aus der Sportwelt. Wenn du der beste Sportler bist in deiner Sportart, dann wird nach deiner Karriere gibt's vielleicht eine besondere Ehrung. Dann kommst du in die sogenannte Hall of Fame. Dort sind alle berühmten Spieler, die den ganzen Sport oder vielleicht auch die Musikwelt prägt haben. Hall of Fame, the script, will I am.

0: Hall of Fame, das Script mit dem Will I Am. Wunderschönen guten Morgen auf Energy Zürich. Zeit für die Aussichten.
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2: Können wir über das Wetter reden? Ich kann dir das wirklich ganz gut verkaufen.
3: Sales guy.
2: Und
3: was? Sales.
2: Vor allem ist es nicht so kompliziert.
3: Strait of Hormuz, AI, private credits, everything that makes market go around, right?
2: Das Wetter ist heute mehr so ein bisschen...
3: Einfach eine evolving story oder immer irgendetwas Neues etc.
2: Also mit heißen Temperaturen um die 32 Grad, viel Sonne und wenn es dir nicht gefällt, dann...
3: Du musst den Pitch ändern.
2: Oder freust dich einfach schon jetzt auf den Winter. Es gibt noch genug alte Tage dieses Jahr, sicher etwa...
3: Multiple 100.
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4: Katy Perry. Watch it burn.

0: Joy of Energy, Katy Perry mit Watch It Burn. Wunderschönen guten Morgen, es ist wieder Zeit zum Liederraten.
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0: Ich freue mich über die liebe Sarah, die BWL studiert in St. Gallen, aber wohnhaft ist in Tegerwilen im Thurgau. Guten Morgen, Sarah.
2: Guten Morgen.
0: Du studierst und wirst mal ein Bossgirl. Jetzt sag mal, was ist dein Lieblingshobby, wenn du nicht gerade am Studieren bist?
2: Mein Lieblingshobby ist Nähen und Sport.
0: Was näht man da so als Hobby?
2: Also ich gehe meistens einfach ins Brocki und dann finde ich Sachen, die mir gefallen, aber es muss noch was verändert werden und die durch dann verändern.
0: Eine Künstlerin, wunderbar. Genau. Jetzt brauche ich von dir aber den nächsten Künstler oder die nächste Künstlerin bei unserem Schubidu. Es geht um 200 Schweizer Franken Dosenbach-Gucci und dein Ausschnitt, der kommt jetzt.
2: Ich kenn's nicht. Also ich weiß nicht, wie es heißt.
0: Also grosse Chance bei Karaoke, wenn man nur den Text hat, aber dafür den Beat nicht. Ich kann dir leider nicht helfen. Es wird leider nichts heute, liebe Sarah.
2: Ja, alles gut.
0: Aber danke vielmals fürs Mitspielen, gell?
2: Gerne.
0: Mach's gut. Liebe Grüße auf Tegerwilen. Tschüss, tschüss.
2: Tschüss, tschüss.
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0: Our City, Adam Levine, Locked Away. Auf Energy Zürich.
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0: 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August.
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0: Chatsy.
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0: Heute für dich von Niki Stettler.
7: Die Blaulichtorganisationen haben an der Street Parade alle Hände voll zu tun gehabt. Nach dem Anschlag auf der Christopher Street Day in Berlin Ende Juli sind die Polizistinnen und Polizisten besonders wachsam gewesen. Sie sind teilweise in Vollmontur bei den Zugängen zum Umzug gestanden. Das Aufgebot sei auch deutlich grösser gewesen als noch in den letzten Jahren. Und auch der Sanitäter ist nicht langweilig geworden. Sie haben mehr als 900 Patientinnen müssen behandeln, wie es in einer Mitteilung von Schutz und Rettung Zürich heisst. Die UBS steht unter genauer Beobachtung. Die Finanzmarktaufsicht FINMA schaut der Grossbank seit der Übernahme von der Credit Suisse genau auf die Finger, wo die CS vor gut 2 Jahren pleite gegangen und vom einstigen grossen Konkurrenten übernommen worden ist, gilt die UBS als systemrelevanter als noch vorher. Laut der Zeitung Le Temps sind mittlerweile 60 Leute bei der FINMA angestellt, die den ganzen Tag nichts anderes machen, als die UBS zu überwachen. In den nächsten 12 Jahren soll die Bahn keine Altschulden mehr an der Infrastruktur zurückzahlen müssen. Das fordert laut der NZZ der Verband vom öffentlichen Verkehr VÖV. Die Rückzahlung der Kredite soll dann ab 2028 ausbleiben. Dadurch würden am ÖV jedes Jahr bis zu 300 Millionen Franken mehr zur Verfügung stehen. Mit dem Geld könnte dann weiter in die Infrastruktur investiert werden. Für den Unterhalt sind laut dem VÖV bis ins Jahr 2045 mindestens 30 Milliarden Franken mehr nötig, als das der Bundesrat berechnet hat.
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9: Fest Daumen drücken, dass wir heute weiterhin vom Wind verschont werden. Sonst bläst es uns heute noch die feurigen, grusigen Ausdünstungen von der Street Parade direkt ins Gesicht. Und das will, glaube ich, definitiv niemand an einem Montagmorgen. Darum konzentrieren wir uns heute einfach auf die heissen 32 Grad und viele Sonnenstrahlen.
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10: Jederzeit melden, wenn du mehr weißt als ich. A3 Chur Richtung Zürich zwischen der Verzweigung Reichenburg und Lachen haben wir vorhin ein Pannenfahrzeug gehabt. Das ist jetzt auf dem rechten Fahrstreifen und der ist blockiert. Das heisst, dort Verengung auf eine Spur. Ich wiederhole A3 Chur Richtung Zürich zwischen der Verzweigung Reichenburg und Lachen. Dann gegen Richtung A3 Zürich Richtung Chur haben wir zwischen Wesen und Murg eine Sperrung wegen einem Unfall. Dort wirst du über das lokale Netz dann umgeleitet. Dann gehen wir in Richtung Zürich oder Westen von Zürich. Einmal Dietikon bis und mit Zürich Affoltern, das heisst quer über das Limmataler Kreuz und durch den Gubrisch-Tunnel durch. Ebenso von der Westumfahrung A3 her, Urdorf Nord bis und mit Limmataler Kreuz und dann weiter bis Zürich Affoltern. Dann A1 St. Gallen Richtung Zürich. Jetzt haben wir von Osten her Ifretiken bis und mit Zürich Ost. Und dann haben wir noch statt einwärts ab Zürich Ost. Stellt erst etwa am schönen Eichtunnel, aber dann bis zum Letten führen. Und dann nach Zürich Süd, wenn du vom Mürtelbergtunnel oder von Chur her kommst, dann Zürich Süd bis und mit Braunau. Aller Rest soweit frei. Dir eine gute Fahrt und einen guten Morgen.
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10: So, jetzt wollte ich dir einen guten Morgen wünschen, aber eigentlich muss ich mich, glaube ich, um Anja kümmern. Du hockst geknickt da im Sessel.
9: Ich bin gebrochen.
10: Einfach?
9: Ich bin wirklich gebrochen, weil wir haben vorher eine Sprachnachricht bekommen von einer Hörerin von Nina und Das beschäftigt mich jetzt gerade sehr. Ja, ich wollte noch nicht darüber reden.
10: Also, was machen wir jetzt? Dann gerade im Fall. Also komm, dann gehen wir zuerst mal in Richtung Jennifer Lopez und Adele und dann will ich wissen, was da der Anja über die Leber gelaufen ist. Hey.

0: Adele mit Skyfall vom Soundtrack zum gleichnamigen James Bond Film. Und jetzt müssen wir darüber reden. Tanja kommt da frisch fröhlich aus den Ferien zurück und dann irgendwo zwischen 7:30 und 8:00 hat sie irgendwie abgelöscht. Jetzt muss ich herausfinden, was los ist. Anja, erzähl, was ist passiert?
1: Roman ist schuld. Also der im Moment auf Social Media extrem viral geht. Der unbeliebteste oder unsympathischste im Moment, würde ich sagen. Man kennt ihn.
0: Der Roman da.
2: Sales Guy. Was? Mhm. Sales.
0: Ja.
1: Ja, er ist einfach so ein bisschen arrogant übergekommen, vielleicht würde ich sagen. Und ja, dann habe ich halt wie gesagt, ja, Sympathie minus 20. Ich bin aber froh, dass ich Aargauerin logischerweise. Weil er, ich habe gemeint, er ist ein Zürcher, aber ist erscheint es ja gar nicht.
0: Ja, also du hast ihm minus 20 Sympathiepunkte gegeben, vielleicht noch schnell zum Erklären. Der ist einfach angesprochen worden in einer Sendung von Donat Hofer, wo der ganzen Sommer Leute auf der Straße einfach anspricht und wird über das Leben reden. Und dann ist eben der Herr Roman ist angesprochen worden und dann vielen unsympathisch gewesen. Dir minus 20 unsympathisch, bei mir
2: multiple 100.
0: Positiv aufgefallen, weil ich einfach gefunden habe, er feiert sein Leben. Und jetzt wollen wir aber wissen, was da reingekommen ist, oder?
1: Ja, jetzt wollte ich mich korrigieren, weil Nina, unsere Energy-Hörerin, hat mich also ganz des Guten belehrt.
3: Guten Morgen, liebe Anja. Hey, ich muss dich leider enttäuschen, aber der Roman, er gehört zu uns. Er ist ein Aargauer.
1: Nein!
3: Und ich glaube, er darf ein bisschen stolz drauf sein, ein Aargauer zu sein. Kann dir aber sagen, er ist ein sehr cooler Typ und er hat bestimmt auch das Herz am rechten Fleck. Englisch ist im Fall seine Muttersprache.
1: Okay.
3: So, by the way, gesagt. Aber der erste Eindruck, der ist halt wirklich immer der, der bleibt. Aber vielleicht tut sich das deine minus 20% ein bisschen steigern ins Plus. Ich wünsche euch einen mega schönen Tag.
0: Jetzt bin ich aber gespannt, wie viel Pluspunkte gibt es, wenn man Aargauer ist.
1: Plus 10. Jetzt habe ich plötzlich wieder gerne. Nein, logisch. Ich verstehe es auch mit der Muttersprache und so. Ist ja schon etwas anderes. Ist einfach so der erste Eindruck. Ist wirklich, also bin ich auch nicht die Einzige, sorry, was der auf Kommentar bekommen hat. Ist auch nicht ganz so fair. In Tschatschen nach einem 1-Minuten-Video verstehe ich auch. Aber er ist Aargauer, er ist wieder akzeptiert.
0: Und er ist Kult. Wunderbar. Ja.

0: Michael Patrick Kelly mit der Wanda auf Energy Zürich. Wunderschönen guten Morgen. Kurze Gefahrenmeldung noch, wenn du stadtauswärts unterwegs bist, also ab Wiedike in Richtung Zürich Südost auf der Seilhochstrasse. Dort hat es Gefahr wegen Gegenständen auf der Fahrbahn. Bitte vorsichtig dort. Und wir gehen weiter zum Quizzen, und zwar gegen den Rolf.
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0: Der Ralf ist uns zugeschaltet, selbstständig, also selber und ständig. Guten Morgen.
2: Grüezi.
3: Guten Morgen zusammen.
0: Früh aufgestanden wie immer?
3: Wie immer, ja.
0: Ja. Ready ab um 5 Uhr, siehst du wie mir auch. Sensationell. Und was machst du so im Leben? Was hast du so für Hobbys?
3: Ich gehe gerne joggen und fahren um Familie.
2: Was ist das Weiteste, wo du jemals gerannt bist?
3: Wir haben aktuell etwa 30 Kilometer.
0: 30 Kilometer? Schau jetzt, Anja, bei dir 42, irgendwas, oder?
2: Ja, sicher. Aha. Aber der Ralf wird dann von uns ja auch einen Marathon schaffen.
3: Ja, nächstes Jahr bin ich parat.
0: Also, schau jetzt, ich habe eine perfekte Kategorie für euch. Ralf, ich zwinge dich jetzt gegen Anja zu spielen. Ich hoffe, es ist okay für dich.
3: Ja, das passt.
0: Ja, zwinge und dann doch bitte sagen.
2: Das ist okay.
0: Entschuldigung, ich habe gerade mir überlegt, ich zwinge euch, aber dann sage ich bitte. Also, ich zwinge euch jetzt einfach, da kommt eure Kategorie. Grossstadt. Mehr kann ich noch nicht sagen. Ralf, wir hören uns gerade, gell?
3: Ja.
2: Das muss etwas mit dem Bözberg zu tun haben, Margau. Meiner Heimat.
0: Nein, es hat eher mit dem Maratania zu tun. Gib mir so viele Grossstädte wie möglich, wo ein Marathon
2: Berlin,
0: drin stattfindet.
2: Zürich,
0: ab
2: Luzern,
0: jetzt.
2: Fangen wir mal an. Berlin, Zürich, Luzern. Luzern, New York, Chicago, Boston, Athen hat sicher auch einen. Wo könnten wir noch? Paris wahrscheinlich. Mhm. Hamburg.
0: Sind 9 mit Hamburg. Jetzt bin ich aber gespannt, ob der Herr Jogger, der schon 30 Kilometer auf dem Buckel hat, Minimum kann mitheben. Wir holen ihn zurück. Lieber Ralf, welcome back.
3: Hallo.
0: Bist du noch da? Wir sind's von Energy.
2: Immer noch die gleichen zwei.
0: Also, schau jetzt. Muss schnell sein, das kann ich schon mal sagen, aber ich glaube, es ist machbar. Ich brauche von dir so viele Grossstädte wie möglich, wo ein Marathon drin stattfindet. Ab jetzt.
3: Ja, Thun, Zürich.
2: Nochmal eins, Bern,
0: weltweit.
3: Am weltweit. Tokio.
0: Ja, es sind nur 3. Das hat sehr schwierig gehabt gegen Anja. Sie hat 9 gewusst.
2: Bern ist, glaube ich, kein Einfall. Der Grand Prix.
0: Der GP. Dann sind es sogar nur 2. Okay. So oder so, Anja hat dich geschlagen. Ist dir nach 12 Kilometern voraus, was das angeht. Wir wünschen aber viel Spass bei deinem ersten Marathon, oder?
3: Ja,
0: also,
2: immer. Auf Tokio würde ich mitkommen. Das können wir sonst zusammen machen, Ralf.
3: Ja, das ist doch gut.
0: Perfekt. Also, mach's gut, gell? Ciao, ciao.
3: Also, tschüss.
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0: Coldplay.
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0: Heute vom Niki Schnittler.
2: Kenianerinnen und Kenianer bauen jetzt ihre eigenen Rollstühle. Ein gewöhnlicher Rollstuhl, der kostet zwischen 300 und 500 Franken. Und das können sich viele Familien im ostafrikanischen Land nicht leisten. Zudem sind die Rollstühle, die man dort posten kann, meistens überhaupt nicht in der richtigen Grösse für die, die ihn nachher brauchen. Darum hilft sich die Bevölkerung jetzt selber und baut zusammen mit einem Hilfsprojekt Rollstühle aus Bambus. Das hat gerade mehrere Vorteile. Sie können aus heimischem Rohmaterial gebaut werden, weil Bambus wächst in Kenia. Sie sind preisgünstig und robust und sie können auf Bedürfnisse der Beeinträchtigten angepasst werden. In Kenia sind gut eine halbe Million Menschen auf einen Rollstuhl angewiesen. Im Moment werden die aus Bambus getestet und sollen so bald wie möglich auch den Markt erobern.
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4: 22 Grad im Moment. Im Verlauf des Tages wird es aber immer heißer und heißer mit bis zu 32 Grad. Dazu gibt es nur Sonne und Wind heute. Und an der Street Parade immer noch nicht genug geschwitzt hast, gibt es morgen und auch die nächsten paar Tage immer noch genug Möglichkeiten. Es bleibt weiterhin heiß mit bis zu 35 Grad.
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5: Ganz liebe Grüße zu dir ins Auto. Wenn du mehr weißt als ich, lass mich gerne wissen unter unserer Nummer. Sonst gibt es da mal den Überblick für dich. Wir fangen da auf der A3 und zwar in beide Richtungen. Dort ist etwas passiert. Einmal Chur Richtung Zürich. Dort haben wir bei der Verzweigung Reichenburgen und Lach. Also dort dazwischen haben wir den rechten Fahrstreifen blockiert wegen einem Bahnfahrzeug. Und in Gegenrichtung Zürich Richtung Chur. Dort ist es am Kerenzenbergtunnel. Der Kerenzenbergtunnel, der gesperrt ist, wegen einem Unfall und der Gegenverkehr, also es wird übergeleitet auf die andere Tunnelröhre, dort A3 Seeseite. Also da wirst du sicher gut dann zugewiesen. Dann haben wir die normalen Staus rund um Zürich. Wir gehen im Westen von Zürich, dort ab dem Limmataler Kreuz quer durch den Gubrisch-Tunnel durch bis auf Zürich-Affolter, dort bei der Ausfahrt, wo es dann nicht mehr stockt. Wenn du von der Westumfahrung A3 her kommst, dann schon ab dem Mittelstreifen etwa Höhe Urdorf Nord. Auch dort natürlich über das Limmataler Kreuz und bis auf Affolter hindern, wo es dann staut. Dann Gegenrichtung A3 der Berg drauf, Urdorf Süd bis und mit Zürich West, Eingang Uetlibergtunnel, was staut, plus dann nach von Osten her, einmal vom Brütiseller Kreuz bis Zürich Ost. Statt einwärts ist eigentlich wieder frei, dort solltest du gut durchkommen. Ausser du kommst von Zürich Süd her, dort haben wir von Zürich Süd bis Braunau nach stockenden Verkehr. Allerrest ist frei, dir eine gute Fahrt an dein Ziel.
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0: Selena Gomez mit «Single Soon» hier auf Energy Zürich am 10. August. Es ist schon wieder Montag und Montag heisst, wir gehen in Richtung Finanzen, in Richtung von Sachen wie
1: ETFs, Exchange Traded Funds.
0: Ganz genau, aber mit unserem ganz eigenen Sales Guy.
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0: Jeden Montag darfst du deine Fragen einschicken und wir stellen sie dann unserem Finanzexperten am Finanzfabio.
3: Genau, so hat das unsere Energy-Hörerin Sabrina gemacht.
4: Hallo zusammen, das ist Sabrina. Mein Freund und ich sind frisch zusammengezogen und dann haben wir uns letztens mal gefragt, sollen wir eigentlich ein gemeinsames Konto eröffnen? Oder doch nicht? Darum unsere Frage an Finanzfabio. Was macht am meisten Sinn für ein unverheiratetes Pärchen?
3: Und der Finanzfabio liefert die Antwort ganz klar. Es lohnt sich also.
5: Geld und Beziehung, immer ein spannendes Thema. Geld ist nicht einer, umsonst einer von den Top 3 Scheidungsgründe. Wegen dem finde ich es mega gut, wenn ihr jetzt schon über das Thema redet. Wenn ihr zusammen wohnt, macht ein gemeinsames Konto Sinn. Und den Ablauf stelle ich mir etwa so vor, dass am 25., wenn ihr beide den Lohn bekommt, dass beide einen gewissen Betrag auf euch ein gemeinsames Konto überweisen. Das ist zum Miete zahlen, alles rund ums Wohnen, Nebenkosten und so weiter.
0: Okay, dann ist das schon mal gezahlt und dann?
5: Und vielleicht habt ihr dort noch ein Unterkonto für Ferien, die ihr zusammen macht und ihr könnt sagen, hey, wir können jeden Monat zusammen auf die Ferien ansparen. Aber das Hauptkonto, das bleibt bei jedem selber. Also jeder verwaltet sein eigenes Geld auf die gemeinsamen Kosten. Das könnt ihr zusammen über das Gemeinschaftskonto lösen.
0: Perfekt. Also, wenn du noch Fragen hast, jederzeit gellenergy.ch, dann stellen wir sie unserem Finanzfabio.
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0: Rihanna, Don't Stop the Music, Mama Se, Mama Sa, Mama Guten Morgen wünsche ich dir da auf Energy Zürich.
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2: Das Weekend ist hot gsi.
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2: Wow, sehr poetisch. Und weil wir an der Sweep Raid noch nicht genug geschwitzt haben, gönnt uns der Petrus heute gerade noch mal heiß in 32 Grad am Nachmittag. Dazu gibt es viel Sonne und weit und breit kein Regen. Den Rest der Woche machen wir dann genau gleich weiter so. Also heiß, sonnig und schwitzig.

0: Olivia Rodrigo mit Drop Dead. Guten Morgen wünsche ich dir an dem Montag. Wir kommen wieder zu unserem Beziehungsspiel mit einem Pärli namens Rito und Lea.
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2: Die Liebesgeschichte von Reto und von der Lea kann man wahrscheinlich am besten so beschreiben.
3: Tausendmal berührt, tausendmal ist nichts passiert.
2: Oder willst du dem zustimmen, Reto?
4: Ja, das kann man so sagen, wohl.
2: Erzähl, wie habt ihr euch kennengelernt, Lea?
5: Das war an einem Dorffest. Wir sind einfach im gleichen Dorf aufgewacht, ich bin mit seinem Bruder in die Schule. Und kennengelernt haben wir uns eigentlich erst vor 2,5 Jahren richtig. Wir haben uns schon immer gekannt, aber einfach nie viel zu tun miteinander gehabt.
2: Ah, schön. Ja, und dann habt ihr euch doch noch gefunden.
5: Genau.
0: 1001 Nacht ungefähr ist das her. Jetzt herzlich willkommen zu Bärchen und Hasi. Und wir wollen zuerst spielen mit der Lea.
5: Okay.
0: Reto, bist du gegangen?
5: Bis gerade.
2: Lea, du bist ja nicht einfach ein 0815, Lea, du bist ja Geschäftsführerin im Coop. Coop, für mich und dich, was ist nur für dich? Was teilst du auf keinen Fall mit dem Reto?
5: Oh, ich will eigentlich alles mit dem Reto. Oder meine Bettdecke nicht.
2: Bettdecke?
0: Bettdecke, klasse.
2: Finde ich super. Also gut, haben wir aufgeschrieben.
0: Dann haben wir Fisch und Katze und du hast den Reto. Du kannst den Reto einteilen, deine Fisch und deine Katze. Was ist Platz 1, 2 und 3?
5: Also Platz 1 ist der Reto, nein, meine Katze, nicht Fische.
0: Gut, nehmen wir so.
2: Ja, die Fisch kann man auch einfachst ersetzen, habe ich das Gefühl.
5: Das ist es.
2: Oder wahrscheinlich hast du das ein oder andere Mal vorkommen. Und dann sind wir ja gerade im Wasser, das passt perfekt zu der letzten, dritten 6 Frage. Ihr kommt ja von Lengnau, das ist nicht ganz so weit weg vom Bielersee. Darum die Frage, Sex auf dem Stand-Up-Pedal, im Bötli oder einfach unter Wasser?
5: Also was wir hatten oder was ich gerne will.
2: Aha. Machen wir dann zuerst, was du schon gehabt hast und was du möchtest haben.
5: Also Sex im Wasser haben wir gehabt, aber auf dem Paddel wäre auch schön, ja.
2: Auf dem Paddel? Meinst du nicht, dass das mega schwierig ist?
5: Ja, das habe ich auch das Gefühl, ja.
0: Auch da aber, eine Frage der Technik, wie immer. He?
2: Sehr gut.
5: Ist es so.
2: Sie ist abenteuerlustig, das gefällt mir sehr gut. Ich hoffe, am Reto geht es genau gleich, weil er ist schon wieder zurück. Grüezi.
6: Hallo,
2: hi. Hallo, Reto, deine Lea ist ja Geschäftsführerin im Coop für mich und dich. Was teilt sie auf keinen Fall mit dir?
6: Ihr ist Bettdecke.
2: Richtig, erster Punkt.
0: Dann haben wir sie gebeten, dich in eine Reihenfolge zu bringen mit euren Haustieren nach Präferenz. Platz 1, 2 und 3. Und wir haben zur Auswahl dich, die Fisch und die Katze. Wer ist 1, wer ist 2, wer ist 3?
2: Was liebt sie am meisten?
6: Ich hoffe mal mehr. Und erst ist sicher Katze und Fisch.
0: Aber
2: richtig. Richtig. Jawohl. Und dann hat sie nochmal eine Antwort geliefert zu der Frage, wo möchte sie am ehesten Sex haben? Auf dem Stand-Up-Pedal, im Bötli oder einfach unter Wasser?
6: Wäre auch bei allem dabei, aber am ehesten schwierig, auch Stand-Up-Pedal, würde ich sagen. Mann.
2: Jawohl!
0: Sommeraktivität ist festgelegt, würde ich sagen. Viel Spass beim höheren Gräserfinder. Top!
6: Hey, best. Merci vielmals.
2: Habt ihr denn ein Stand-Up-Pedal?
6: Wir haben zwei.
2: Ah, zwei sogar? Ja. Oh mein Gott, ich könnte zuerst eins ausprobieren, ja. Nachher das andere und dann... Ja. Oh mein Gott, okay, gut.
6: Hey, cool, dem Fall.
2: Einen schönen Sommer euch zwei.
6: Danke, merci.
2: Merci, tschüss zusammen.
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0: ATB mit Your Love und einen schönen guten Morgen auf Energy Zürich.
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0: Montag, 10. August, hallo.
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0: Heute für dich vom Niki Stettler.
3: Der wahrscheinlich bekannteste Bankengerichtsfall der Schweiz geht heute in die nächste Runde. Der Prozess gegen den ehemaligen Raiffeisen-Chef Pierin Vinzenz wird neu aufgerollt. Vor gut 4 Jahren sind er und sein damaliger Geschäftspartner zu mehreren Jahren Freiheitsstrafe verurteilt worden. Es geht um krumme Geschäfte, wie zum Beispiel, dass er Ausgaben in einem Stripclub als Spesen soll abgerechnet haben. Laut Experten, die in verschiedenen Medien zitiert werden, dürfte das Urteil das Mal aber milder ausfallen. Die UBS steht unter genauer Beobachtung. Die Finanzmarktaufsicht FINMA schaut der Grossbank seit der Übernahme von der Credit Suisse genau auf die Finger, wo die CS vor gut 2 Jahren pleite gegangen und vom einstigen grossen Konkurrent übernommen worden ist, gilt die UBS als systemrelevanter als noch vorher. Laut der Zeitung Le Temps sind mittlerweile 60 Leute bei der FINMA angestellt, die den ganzen Tag nichts anderes machen, als die UBS zu überwachen. In den nächsten 12 Jahren soll die Bank keine Altschulden mehr an der Infrastruktur zurückzahlen müssen. Das fordert laut der NZZ der Verband vom öffentlichen Verkehr VÖV. Die Rückzahlung der Kredite soll dann ab 2028 ausbleiben. Dadurch würden am ÖV jedes Jahr bis zu 300 Millionen Franken mehr zur Verfügung stehen. Mit dem Geld könnte dann weiter in die Infrastruktur investiert werden. Für den Unterhalt sind laut dem VÖV bis ins Jahr 2045 mindestens 30 Milliarden Franken mehr nötig, als das der Bundesrat berechnet hat.
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5: Auch wenn dich heute keinen Millimeter bewegst, du schwitzt sowieso, glaub mir. Es wird 32 Grad heute am Nachmittag und dazu gibt es schön viel Sonne zum Geniessen. Definitiv kein Regen. Und auch die nächsten paar Tage geht es genauso heiß und schön sommerlich weiter.
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0: Liebe Grüße, das Auto ist einiges zusammengeschrumpft, aber die A3 beschäftigt uns weiterhin zwischen Chur und Zürich in beide Richtungen. Einmal Chur in Richtung Zürich, dort zwischen der Verzweigung Reichenburg und Lachen. Eine Verkehrsbehinderung wegen einem Bahnfahrzeug, dort ist der rechte Fahrstreifen blockiert. Und dann A3 statt auswärts, Zürich Richtung Chur, ab dem Kerenzenberg-Tunnel, dort ist eine Röhre gesperrt und der Gegenverkehr läuft dann auf der A3-C-Seite. Genau, dann gehen wir auf Zürich, respektive im Westen von Zürich. Dort staut es ab dem Limmatalen Kreuz quer durch den Gubristunnel durch bis zu der Ausfahrt Zürich-Affoltern. Ebenso anschliessend an das haben wir auf der Westumfahrung A3 ab Urdorf Nord, den Mittelstreifen bis zum Limmatalen Kreuz, der voll ist. Und dann nach von Osten her, respektive auf Zürich-Ost zu, ab Wallisellen, also Höhe Glattzentrum bis Zürich-Ost. Allerrest ist es soweit frei. Ich wünsche dir eine gute Fahrt und einen guten Morgen.
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0: Wunderschönen guten Morgen.
5: Grüezi, Zürich.
0: Es ist schon, also mir kommt ja so ins Philosophieren, wenn man so ein bisschen um die Bahnhofstrasse rum ist, wenn man ein bisschen an der Street Parade unterwegs ist.
6: Ich habe eine Frage an dich oder an Alda. Was willst du heute noch mehr vom Leben?
5: Ganz eine simple Antwort, was hat man noch mehr?
7: Multiple 100.
5: Ja, würde ich auch nicht nein sagen.
0: Und sonst hat es in Zürich neben dem Geld noch alles Mögliche, was du brauchst.
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Teddy Swims mit Mr. Know-It-All da auf Energy Zürich am Montag, 10. August. Und wir kommen zum nächsten Lied. Das kennst du in seiner Ursprungsversion vielleicht von der Band Raymond. Es heisst Supergirl und es ist so ein bisschen eine Ode an die starke Frau, aber es hat eine spannende Unterebene. Also es fängt damit, sie ist eine Supergirl, sie hat keine Schwächen etc. Aber es hat dann wie so eine traurige Komponente und die traurige Komponente ist, dass das oft nur Fassaden ist. Vielleicht kann man das vergleichen mit Indianer kennen keinen Schmerz, oder? Die sind stark, die haben immer alles im Griff. Und das Pendant dazu wäre jetzt eigentlich das Supergirl. Und die Neuauflage oder die Neuinterpretation von dem Lied, die kommt von der Anna Naklab, Alle Farben und Juna Das. Da ist die Neuauflage von Supergirl.

0: Savage Love auf Energy Zürich.
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eben so fest hat. Und um das geht es eigentlich im nächsten Song. Zoe Weiss plagt da die Angst vor Kontrollverlust, aber dann trifft sie jemanden. Und mit dieser Person kommt es zwar immer wieder rauf, aber es wird auch immer wieder besser. Und beides besingt sie im nächsten Lied. Und ich wünsche dir viel Spass beim Loslassen mit der Zoe Weiss.

0: Zoe Weiss, Control auf Energy Zürich und mit den wieder Liederrat. Es geht bereits um 200 Franken für Zara.
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0: Ich freue mich über die liebe Sarah, die BWL studiert in St. Gallen, aber wohnhaft ist in Tegerwilen im Thurgau. Guten Morgen, Sarah.
2: Guten Morgen.
0: Du studierst und wirst mal ein Bossgirl. Jetzt sag mal, was ist dein Lieblingshobby, wenn du nicht gerade am Studieren bist?
2: Mein Lieblingshobby ist Nähen und Sport.
0: Mhm, was näht man da so als Hobby?
2: Also ich komme meistens auf Rissbrocki und dann finde ich Sachen, die mir gefallen, aber es muss noch was verändert werden und die tue ich dann verändern.
0: Eine Künstlerin, wunderbar. Genau. Jetzt brauche ich von dir aber den nächsten Künstler oder die nächste Künstlerin bei unserem Schubidu. Es geht 200 Schweizer Franken Dosenbach-Gutschein und dein Ausschnitt, der kommt jetzt.

0: Boah. Ich kenne es nicht. Also ich wüsste nicht, wie es heißt.
1: Also grosse Chance bei Karaoke, wenn man nur den Text hat, aber dafür den Beat nicht. Ich kann dir leider nicht helfen. Es wird leider nichts heute, liebe Sarah.
0: Ja, alles gut.
1: Aber danke für mal fürs Mitspielen, gell?
0: Gerne.
1: Mach's gut, liebe Grüße auf Tägerweile. Tschüss, tschüss.
0: Tschüss, tschüss.
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2: Vom Niki Stettler.
3: Der Juli 2026 ist der zweitwärmste seit Messbeginn. Das schreibt der europäische Erdbeobachtungsdienst Copernicus. Die Durchschnittstemperatur auf der Welt ist mit 16,9 Grad fast 0,7 Grad über dem langjährigen Durchschnitt gewesen. Schaut man nur auf Europa, dann sind der Juni und der Juli zusammen die wärmsten Sommermonate überhaupt. Copernicus streicht in dem Bericht auch nochmal die extrem lange, trockene und heisse Phase seit dem Frühling raus. Der wahrscheinlich bekannteste Bankengerichtsfall der Schweiz geht heute in die nächste Runde. Der Prozess gegen den ehemaligen Raiffeisen-Chef Pierin Vinzenz wird neu aufgerollt. Vor gut 4 Jahren sind er und sein damaliger Geschäftspartner zu mehreren Jahren Freiheitsstrafe verurteilt worden. Es geht um krumme Geschäfte, wie zum Beispiel, dass er Ausgaben in einem Stripclub als Spesen soll abgerechnet haben. Laut Experten, die in verschiedenen Medien zitiert werden, dürfte das Urteil das Mal aber milder ausfallen. Ein Inlandflug zu Kanada hat wegen einem trotzigen Kind nicht starten. Es hat sich offenbar geweigert zum Anschnallen. Wie kanadische Medien schreiben, hat der Pilot darum nicht starten. Das Sicherheitsrisiko sei ihm zu gross gewesen. Der Flüger ist dann zurück zum Terminal gefahren, wo alle Passagiere müssen aussteigen mussten. Bis dann auch die verantwortliche Familie draussen war, ist es aber schon zu spät gewesen für einen Neustart.
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4: Hey, heute ist im Fall noch der angenehmste Tag von dieser Woche. Es wird jetzt jeden Tag ein bisschen heisser. Also schon heute haben wir Temperaturen bis zu 33 Grad. Aber immerhin hat es heute noch ein paar Wochen rum, die ab und zu ein bisschen Schatten geben. Morgen Dienstag können wir dann mit der Woche nämlich komplett vergessen.
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4: Fangen wir schnell an in der Region Bern. Achtung, Gefahrenmeldung auf der A5, Fahrt Richtung Biel zwischen Grenk und dem Wittitunnel sind Pneuteile auf der Fahrbahn. Region Zürich, hinten auf der A3, Fahrt Richtung Zürich zwischen der Verzweigung Reichenburg und Lachen. Der rechte Fahrstreifen ist blockiert. Zum Schluss noch der Blick in die Region Basel. Da brauchst du länger auf der A2, Fahrt Richtung Luzern zwischen der Verzweigung Wiese und im Schweizer Hallen-Tunnel. Die Fahrbahn ist auf 2 Fahrstreifen verengt. Verlierst du etwa 15 Minuten und auf der gleichen Strecke auch länger geht es zwischen Diegte und dem Belchen-Tunnel. Auch da ein Bannenfahrzeug unterwegs. Der rechte Fahrstreifen ist gesperrt. Grüß ins Auto!
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4: Der Montagvormittag, für viele ist es der erste Arbeitstag nach den Ferien, für mich auch, respektive überhaupt der erste Arbeitstag hier live auf Energy. Darum, wenn jetzt etwas schief läuft, wenn ich mich mal verdrücke oder so, es tut mir leid, bitte noch nicht allzu fest judgen heute. Es ist aber alles wie ging ganz viel Hit Music Only und wie jeden Montag unser IMO-Expert am Start, wo uns hilft beim Wohnungssuchen, ist ja sowieso schon extrem schwierig. Und wenn dann nachher noch er mitkommen will, oder seht ihr hier, dann wird es noch viel schwieriger, aber nicht unmöglich.
5: 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Einer ist normal, einer frech und einer ganz verrückt. Einer von den 3 Wegen klappt und der Rest macht wenigstens Spass.
4: Der Harry Büsser aus seinen 3 Wegen gibt es gleich noch ein bisschen Sounds. Mein Name ist Tommy Springs. Salut, salut!
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0: Willkommen auf Energy. Das ist der Montagvormittag.
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0: Und jetzt gehen wir auf Wohnungssuche.
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0: Hey, wir wissen es alle, es ist extrem schwierig, momentan eine gute Wohnung zu finden. Und wenn dann nachher er noch mehr kommt, oder seht ihr hier, der hier noch mit, dann wird es noch mal schwieriger. Aber nicht unmöglich, man muss einfach wissen, wie.
2: Sag früh und offen, dass du ein Haustier hast. Alles andere fliegt er später um die Tore.
0: Ja, Lüge natürlich nie gut. Im Gegenteil, man soll bewusst das Thema ansprechen, sagt Harry Büsser, unser Immo-Experte.
2: Mach aus dem Problem eine Beruhigung. Zum Beispiel mit dem Satz wie «Mein Hund ist älter, ruhig und an Wohnungen gewöhnt». Vermieter fürchtet oft nicht das Tier, sondern den Ärger.
0: Und wenn du jetzt wirklich auf deine Traumwohnung stossest, die, die schon immer hast wollen, dann kannst du sogar noch mal einen oben drauflegen. Achtung!
2: Bring eine Mini-Referenz fürs Tier mit. Ja, wirklich. Eine kurze Bestätigung vom jetzigen Vermieter oder von Nachbarn wirkt oft Wunder. Nicht jedes Haustier ist ein Problem, aber jedes Verschwiegene ist eins.
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0: Und jetzt ein bisschen Nostalgie auf Energy. Justin Bieber, DJ Snake, Let Me Love You. Erinnert mich immer so ein bisschen an einen Jugendcrush. Voilà, vielleicht den auch. Probier.

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0: Energy los ist. Ich bin der Tommy Spring. Wir sind schon wieder mitten im Montag. Nach einem Wochenende, das ziemlich abgegangen ist. Zürich! Die grösste Techno-Party vor der Welt.
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0: Ja, und noch geniales Wetter.
2: He? Es ist einfach genial. Also man muss den Spirit muss man einfach mal spüren, man muss die Leute spüren. Es ist einfach Freude pur. Und das gefällt mir einfach extrem.
0: Fast eine Million Leute sind in Zürich gewesen, eben mit Hammerwetter. Auch für die, die ein gemütlicheres Programm hatten. Also ich habe jetzt ganz ehrlich gesagt meine letzten Ferientage gebraucht, um nochmal einfach ein bisschen chillen, ein bisschen abberölen, einfach ein bisschen das Leben feiern. Und genau so ein Gefühl, wenn man einfach das Wochenende feiert, egal wie und wo, wenn man einfach gemerkt, hey, das Leben ist halt schon geil. Genau so ein Gefühl gibt uns da der nächste Song von Coldplay, Hymn for the Weekend. 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

0: Willkommen auf Energy, volle Stunde.
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0: Dein Update am Montagvormittag gibt es von Niki Stettler.
2: Der Juli 2026 ist der zweitwärmste seit Messbeginn. Das schreibt der europäische Erdbeobachtungsdienst Copernicus. Die Durchschnittstemperatur auf der Welt ist mit 16,9 Grad fast 0,7 Grad über dem langjährigen Durchschnitt gewesen. Schaut man nur auf Europa, dann sind der Juni und der Juli zusammen die wärmsten Sommermonate überhaupt. Copernicus streicht in dem Bericht auch nochmal die extrem lange, trockene und heisse Phase seit dem Frühling raus. Das Zürcher Strafgericht verhandelt heute nochmal den Fall Pierin Vinzenz. Max Raiffeisen-Chef wird vorgeworfen, dass er private Ausgaben, z.B. von Stripclubs, über das Geschäft soll abgerechnet haben. Darum ist er auch schon verurteilt worden. Nachdem er und die Staatsanwaltschaft Revision eingelegt hat, geht es heute in die nächste Runde. Es soll nochmal gut zwei Wochen verhandelt werden. Das Urteil dürfte dann aber erst in ein paar Monaten bekannt gegeben werden. Ein Inlandflug zu Kanada hat wegen einem trotzigen Kind nicht starten. Es hat sich offenbar geweigert zum Anschnallen. Wie kanadische Medien schreiben, hat der Pilot darum nicht starten. Das Sicherheitsrisiko sei ihm zu gross gewesen. Der Flüger ist dann zurück zum Terminal gefahren, wo alle Passagiere müssen aussteigen mussten. Bis dann auch die verantwortliche Familie draussen war, ist es aber schon zu spät gewesen für einen Neustart.
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0: Eigentlich könnte man meinen, die Hitzewelle sei langsam durch. Aber nein, vorhin habe ich sogar eine Post-Nachricht bekommen, Hitzewelle nimmt Fahrt auf. Also es wird einfach noch heißer. Heute geht es noch so, ein paar Wochen hat es um, trotzdem schon bis zu 33 Grad. Und ein paar Wochen, die es um hat, die können wir morgen vergessen. Und sowieso wird es immer wärmer. Gegen Freitag die Temperaturen bis zu 36 Grad.
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0: Region Zürich auf der A3 fährt richtig Chur. Ist der Kränzerberg-Tunnel gesperrt wegen einem Unfall? Bitte aufpassen. Region Bern, da haben wir da 5 auf dem Schirm, fährt Richtung Solothurn. Zwischen Witti-Tunnel und Grenchen geht es länger, das wegen einem Lastwagen, der defekt ist. Zum Schluss noch der Blick in die Region Basel. A3 fährt Richtung Zürich, steht zwischen der Drei-Rosen-Brücke und der Verzweigung Wiese. Und auch da 2 macht Probleme, fährt Richtung Luzern. Da brauchst du länger zwischen der Verzweigung Ogst und Arisdorf. Grüßli ins Auto!
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0: Elfig sein, wenn du denkst, hey, ich brauche noch ein bisschen Energie bis zur Mittagspause. Aber nicht mal für 2,50 Euro einen Energy Drink holen. Gibt's gratis, kein Problem. Von David Guetta geliefert. Also der gibt wirklich Energie. Baby, don't hurt me. Ganz viel Musik hier auf Energy und ein Mikrofon für dich, der Dami Springs. Salut!
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0: Willkommen auf Energy am Montagvormittag.
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0: Wir mögen uns alle an Bergsturz zu Platten erinnern, vor etwas mehr als einem Jahr. Die Landschaft ist heute von Grau und Schutt bedeckt. Aber die Schutthalde soll jetzt wieder grün werden.
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0: Nike Stettler aus der Energy-Redaktion. Wie funktioniert das?
4: Ja, also musst du zuerst mal sagen, gell? Auf der Stein kann ja wie nichts wachsen und darum wollen sie das wie rekultivieren, sagt man dem. Also sie wollen wie schauen, dass dort wieder schön Zeug wächst. Für das müssen sie zuerst mal die grossen Steine klein hacken sozusagen.
0: Okay.
4: Und dann alles platt machen und dann kommt der entscheidende Schritt, sie müssen ein bisschen Leben reinbringen, indem sie halt Sämli verteilen.
0: Und was soll nachher dort wachsen? Also für was braucht man nachher die Fläche, wenn sie jetzt tatsächlich wieder grün wird?
4: Ja, also es sind gerade verschiedene Samenmischungen am Ausprobieren, was denn genau rausschaut oder was denn genau langfristig am besten ist, das kommt dann noch aus. Im Moment wächst so ein bisschen verschiedene Kleesorten, es wächst verschiedenes Gras und Kräuter und so und es sieht schon recht, also nicht gerade grün wie eine Wiese, aber es sieht schon ein bisschen grüner aus als vorher, wo noch gerade Steine drauf gelegen sind.
0: Also sie gehen wirklich mit Samenmischungen ausprobieren, was funktioniert.
4: Damit sie dann auch wirklich können sagen, was denn in 10, 20 Jahren vielleicht einmal auch angepflanzt werden und was dort gedeiht.
0: Aber du hast gesagt, es könnte noch länger gehen. Also ab wann kann man den Boden wieder nutzen?
4: Ja, sie rechnen damit, dass es jetzt ziemlich schnell kann gehen, im Sinne von in 2-3 Jahren könnte dort schon Gras wachsen, dass man Kühe mal weiden lassen zum Beispiel.
0: Okay.
4: Für den Ackerbau, also für das, dass man nachher wirklich auch etwas kann anpflanzen kann, wo man dann auch ernten kann und so, das könnte dann aber schon etwa 20 Jahre gehen.
0: Braucht also noch ein bisschen Geduld, aber eben, die ersten Schritte, die sind gemacht. Merci, Niki Stettler.
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0: Mittagessen kommt immer näher. Energy schon 11:30.
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0: Hey, aber einfach die Hitzewelle, die draußen ist. Und draußen bleibt das. Irgendwie das Gefühl gehabt, am Wochenende, jetzt wird es endlich ein bisschen kälter. Nein, nichts kälter. Nur heute hat es noch ein paar Wochen, nur ab und zu, ab morgen dann schon fast gar keine mehr. Und es ist einfach eben wahnsinnig heiß heute. Nur gerade so 33 Grad, wenn man es vergleicht. Gegen Ende Woche sind wir wieder bei 37.
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0: Länger geht's in der Region Zürich auf dem Nordring, fahrt Richtung St. Gallen zwischen Weinig und dem Gubrist-Tunnel und auf der A3 Richtung Chur. Da ist das Kränzerberg-Tunnel gesperrt wegen einem Unfall. Bitte aufpassen. Region Bern, Anstalt auf der A5, fahrt Richtung Solothurn zwischen Weiti-Tunnel und Grenchen. Ein Pannenfahrzeug ist unterwegs, der Standstreifen ist blockiert. Zum Schluss noch der Blick in die Region Basel. A2 fährt Richtung Basel. Hinten ansteht zwischen der Verzweigung Hagnau und Basel-Badischer Bahnhof. Und in der Gegenrichtung zwischen der Verzweigung Augst und Arisdorf. Noch schnell auf die A3 fährt Richtung Zürich. Da brauchst du länger zwischen der Dreirosenbrücke und der Verzweigung Wiese. Grüßli ins Auto!
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0: Let's get loud. Laut wird sicher auch am Energy Air. 20 vor 12 Uhr haben wir's.
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0: 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Zum Beispiel mit Take That oder bei die deutsche Newcomerin Tiffany Aris und Mimix. 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Heute in der Show, alles, was du machen musst, ist mir eine WhatsApp-Sprachnachricht schicken. Ich will wissen, mit welcher Freundin, welchem Freund willst du nochmal so einen richtig guten Sommerabend am Energy Air verbringen? Also welche Freundschaft hat es verdient, nochmal so richtig gefeiert zu werden? Die Amanda hat sich gemeldet.
2: Hallo zusammen.
0: Salut.
2: Mit wem, dass ich unbedingt einen Energy Air Sommerabend verbringen will, wäre mein Ehemann. Weil er ist zu dem auch mein bester Freund. Echte Freundschaft ist wichtig, weil sie einem Halt geben, mehr füreinander da ist. Und das ist das Wichtigste. Und das ist bei meinem Mann auf jeden Fall so. Und deswegen würde ich mit ihm den Abend verbringen.
0: Okay. Mal finde ich schon wichtig, dass so der Partner, die Partnerin wie eine Freund, Freundin ist. Aber jetzt heute geht es grundsätzlich eher um, wie soll ich sagen, platonische Freundschaften. Also welche Freundschaft wollt ihr nochmal so richtig feiern?
3: Ich würde gerne mit meiner Freundin der Dominik als Energy Air gehen.
0: Okay.
3: Weil wir tatsächlich schon vor 10 Jahren, also 2016, zusammen am Energy Air waren.
0: Oh.
3: Und es eine super Möglichkeit wäre, unsere langjährige Freundschaft zu feiern.
0: Oh, das wäre schön.
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0: Hey, und du kannst jetzt jemanden nominieren.
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0: Ich wünsche dir ganz viel Glück. Jetzt Dua Lipa of Energy. Don't start now. Über den Tommy Spring.

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0: Energy am Montagmittag. Salut zusammen.
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2: Das Zürcher Strafgericht verhandelt heute nochmal den Fall Pierin Vinzenz. Max Raiffeisen-Chef wird vorgeworfen, dass er private Ausgaben, z.B. von Stripclubs, über das Geschäft soll abgerechnet haben. Darum ist er auch schon verurteilt worden. Nachdem er und die Staatsanwaltschaft Revision eingelegt hat, geht es heute in die nächste Runde. Es soll nochmal gut 2 Wochen verhandelt werden. Das Urteil dürfte dann aber erst in ein paar Monaten bekannt gegeben werden. Im Kerenzer Bergtunnel am Wallensee ist es zu einem tödlichen Unfall gekommen. Ein Mann hat heute am Morgen sein Auto in eine Pannenbucht schieben, das weil es stehen geblieben ist. Daraufhin ist er von einem Lastwagen erfasst worden, wie es von der Kantonspolizei Glarus heisst. Der Kerenzer Bergtunnel hat für unbestimmte Zeit gesperrt werden. Wie es genau so weit hat kommen, das ermittelt jetzt die Staatsanwaltschaft und die Kantonspolizei Glarus. Schon wieder hat der Swissflug wegen einem überhitzten Akku notlanden. Diesmal war der Übeltäter eine Powerbank von einem Passagier, der zu heiss kam und Rauch entwickelt hat. Das heisst gegenüber dem SRF. Es ist schon zum zweiten Mal in der kürzesten Zeit, dass ein Akku geräucht und dann darum das Flugzeug hat notlanden. Das letzte Mal war ein Case von EarPods die Schuld.
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0: Je älter die Woche wird, desto heisser haben wir es draussen. Also ich sage euch, das heute ist noch gar nichts. Wir haben zwar Temperaturen um die 33 Grad, aber eben zum Glück noch ein paar Wochen rum, die ab und zu ein bisschen Schatten geben. Ja, und am Morgen zeigen sich die Wochen dann gar nicht mehr. Die Sonne brätscht einfach wieder Vollgas ab und gegen Ende Woche haben wir dann 36 Grad. Du musst viel trinken, hä?
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0: Klimazeit rechnen muss in der Region Zürich auf dem Nordring, fahrt Richtung St. Gallen zwischen dem Limmataler Kreuz und dem Gubrist und dann aufpassen auf der A3 Richtung Chur. Da ist das Kerenzerberg-Tunnel gesperrt wegen einem Unfall. Und dann schnell in die Region Basel, A2 fahrt Richtung Basel hingen anstehen zwischen der Verzweigung Hagnow und Basel-Badischer Bahnhof. Und auch in der Gegenrichtung muss ein bisschen mehr Zeit rechnen zwischen der Verzweigung Ogst und Arisdorf. Grüßli, Zoto!
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0: Und wir schicken dich ans Energy Air, unser grosses Sommerfinale mit Take That, Nico Santos, Tiffany Aris und. Alles, was du musst machen, ist mir sagen, mit wem du willst unbedingt dorthin gehen.
3: Hallo zusammen. Salut. Ich würde so gerne ans Energy Air gehen mit meinem besten Kollegen, unsere langjährige Freundschaft feiern und eine richtige Partyabend zu machen. Würde mich mega freuen.
0: Ja, genau, um das geht's. Mit wem willst du unbedingt ans Energy Air? Welche Freundschaft hat es verdient, um nochmal so richtig gefeiert zu werden? Das wollte ich wissen. Am besten schickst du mir einfach schnell eine WhatsApp-Sprachnachricht hören. Und zwar auf die folgende Nummer.
1: 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Ich
0: wünsche ganz viel Glück. Mein Name ist Tommy Spring.
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0: der Mentimeter auf Energy wünscht dir einen guten.
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0: Hey, zum ersten Mal seit langem mal wieder King unterwegs am Mittag, wo hey, geht das Mittagessen. In 9 Kantonen hat heute schon wieder angefangen, darunter auch Basel und Bern. Ja, und die meisten Kinder freuen sich.
2: Ja, und die meisten freuen sich auf NMG. Ja, und auf Basteln und Zeichnen. Das ist auch mega cool, vor allem mit den Klassenlehrern. Das ist ja mega nett. Ja, wir sind auch ein bisschen nervös, weil wir
0: nein, ich komme im Schuljahr, ja. Ja, das ist schön. Also, es ist King mir selten passiert, dass man sich mega fest freut auf das Ferienende. Aber sie freut sich auf NMG. Ich habe ja gerade schnell googeln vorhin. Naturmenschgesellschaft, so heisst das Fach. Gleich, es gibt halt ein paar Sachen, die ein bisschen weniger Spass machen.
2: Ja, auf Mathematik.
0: Ja.
2: Und auf Gedanken,
0: die du findest. Ja, also, Mathe kann ich mitfühlen, habe ich von Anfang bis Schluss gecast und sogar mit Nachhilfestunden vom Papi habe ich immer noch nicht gecheckt. Aber hey, allen ganz einen guten Schulstart, der heute hat. Ja, auch der allererste Schultag heute. Das ist schon etwas Spezielles. Also ich kann mich noch ganz genau an den Tag erinnern. Und ich weiss sogar noch, wo ich meinen allerersten Schuhrucki gekauft, also Rucksack, mit meinen Eltern. So einen blauen Piratenrucksack ist das gewesen, oder? Bin ich schon recht stolz gewesen, habe mich schon ein bisschen gefühlt, da gerade am ersten Schultag schon.
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0: Energy, los ist am Montagmittag, halb eins mittlerweile.
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0: Also ich habe irgendwie das Gefühl, am Wochenende, jetzt wird es endlich ein bisschen kühler. Aber nein, es wird nicht mal vielleicht kühler. Heute geht es noch, ein paar Wochen hat es um, ab morgen schon gar keine mehr. Und dann wird es einfach wieder bretschheiss. Also schon heute sind wir bei 33 Grad, dann gegen Ende Woche geht es dann bis zu 37 Grad.
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0: Du musst gegen noch aufpassen. In der Region Zürich A3 fährt Richtung Chur. Der Kerenzerberg-Tunnel ist weiterhin gesperrt wegen einem Unfall. Und dann habe ich noch eine Meldung von der Region Basel. A2 fährt Richtung Basel. Hinten ansteht zwischen der Verzweigung Hagnow und Basel-Badischer Bahnhof. Grüßli ins Auto!
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0: Willkommen auf Energy. Montag, richtig Nachmittag, speziell Montag für ein paar Kinder. Seit heute im Kanton Bern und auch in Basel sind sie wieder in der Schule. In Zürich haben sie noch eine Woche Sommerferien und viele freuen sich ja. Zum Beispiel die Lou.
1: Ja, wir haben schon lange genug für
0: uns
1: Ferien gehabt und
0: wir müssen
1: langweilen.
0: Ich weiss nicht, ob ich das damals als Kind gesagt hätte, dass ich mich müssen langweilen. Sehr herzig. Sowieso, das Ganze ein bisschen komisch. Jetzt geht alles wieder los. Viele haben ja die Sommerferien schon durch und draussen ist einfach noch Hochsommer. Temperaturen um die 33 Grad, heute bis Ende Woche wieder 37 erwartet. Also ich würde sagen, wir dürfen noch mal ein bisschen einheizen da bei uns mit dem Sommersong 2026, also meinem persönlichen Sommersong. Ist ja eigentlich der offizielle WM-Song, Dai, aber eben für mich auch so ein bisschen der persönliche Sommerhit. Also wenn ich den jetzt höre, sehe ich ihn irgendwo mit einem Aperol am Strand, am Chillen. Hören wir in voller Länge ein bisschen Sommersound für dich.

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1: Energy los ist, das ist der Montagnachmittag, 10. August, Stunde komplett.
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3: Die Schweizer Luftwaffe geht zusammen mit den französischen Kollegen ins Trainingslager. Die gemeinsame Übung geht von heute bis am Donnerstag, wie es vom Bund in einer Mitteilung heisst. Das Ziel davon ist es, miteinander zu fliegen, in den schwierigen Bergregionen zu üben und gegenseitige Erfahrungen auszutauschen. Aber auch die Fähigkeiten in der Luftabwehr sollen gemeinsam verbessert werden. Die Schweiz und Frankreich haben ein Ausbildungsabkommen, das genau so Gemeinschaftstraining möglich macht. Schon wieder hat der Swissflug wegen einem überhitzten Akku notlanden. Das Mal war der Übeltäter eine Powerbank von einem Passagier, der zu heiss kam und Rauch entwickelt hat. Das heisst gegenüber dem SRF. Es ist schon zum zweiten Mal in der kürzesten Zeit, dass ein Akku geräucht und darum das Flugzeug hat notlanden. Das letzte Mal war ein Case von EarPods die Schuld. Im Kerenzer Bergtunnel am Wallensee ist es zu einem tödlichen Unfall gekommen. Ein Mann hat heute Morgen sein Auto in eine Pannenbucht schieben, das weil es stehen geblieben ist. Daraufhin ist er von einem Lastwagen erfasst worden, wie es von der Kantonspolizei Glarus heisst. Der Kerenzer Bergtunnel hat für unbestimmte Zeit gesperrt werden. Wie es genau so weit hat kommen, das ermittelt jetzt die Staatsanwaltschaft und die Kantonspolizei Glarus.
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1: Eigentlich solltest du die nächsten Tage im Kühlschrank verbringen. Heute ist es heiss, morgen noch heisser und gegen Ende Woche der am heissesten. Also heute muss man sagen, hat es noch ein paar Wochen rum, dazu 33 Grad und nachher geht es eben so richtig los. Morgen schon 35 Grad, keine Woche mehr rum und gegen Ende Woche werden dann sogar bis zu 37 Grad erwartet.
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1: Hast du es schon gehört vom Niki Stettler in der Energy News? Auf der A3 fährt Richtung Chur, ist das Kerenzerberg-Tunnel weiterhin gesperrt nach dem Unfall. Dann gehen wir noch schnell in die Region Basel. A2 fährt Richtung Basel, anstatt zwischen der Verzweigung Hagnau und Basel-Badischer Bahnhof. Und in der Gegenrichtung brauchst du ein bisschen länger zwischen Basel-Breite und der Verzweigung Hagnau. Grüßli ins Auto!
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1: Heute zum allerersten Mal mit mir, Tommy Spring, salut. 3 Stunden habe ich schon geschafft, ohne Sendepanne, ohne Ausfall und nichts. Aber falls ich mich noch verdrücke oder so, bitte noch nicht allzu fest tschatschen heute. Es ist mein erster Tag, ihr wisst alle, wie es ist. Anyway, ich habe den besten Sound für euch parat. Jetzt gerade. Taylor Swift. Ein gäbiger Song, wenn du irgendwie schon ein bisschen etwas rauslassen musst, wenn der Chef dich schon ein bisschen genervt hat, geht er nämlich nachher so, Achtung, kannst mitschreien. Tut manchmal gut, hören wir nach dem Harry Styles. Salut!
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0: chillig, gemütlicher Sound passt perfekt zum Montagnachmittag. Energy los ist. Willkommen, schön bist du mit dabei.
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0: Hey, ein bisschen weniger chillig zu und her geht's, wenn du eine Wohnung suchst.
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0: Wir wissen es alle, es ist extrem schwierig, eine Wohnung zu finden, vor allem eine gute. Und wenn man nachher noch ein Haustier hat, ein Kätzchen oder ein Hündchen, dann wird es noch schwieriger. Ist aber nicht unmöglich, Harry Büsser, unser Immo-Experte.
2: Sag früh und offen, dass du ein Haustier hast. Alles andere fliegt dir später um die Tore.
0: Ja, Lügen ist ganz sicher nie gut. Im Gegenteil, man soll bewusst das Thema ansprechen.
2: Mach aus dem Problem eine Beruhigung. Zum Beispiel mit dem Satz wie «Mein Hund ist älter, ruhig und an Wohnungen gewöhnt». Vermieter fürchten oft nicht das Tier, sondern den Ärger.
0: Und wenn du jetzt wirklich deine Traumwohnung findest, die du schon immer mal hast wollen, dann kannst du einfach noch einen oben drauflegen.
2: Bring eine Mini-Referenz fürs Tier mit. Ja, wirklich. Eine kurze Bestätigung vom jetzigen Vermieter oder von Nachbarn wirkt oft Wunder. Nicht jedes Haustier ist ein Problem, aber jedes Verschwiegene ist eins.
0: Und dann bist du glücklich und auch er da hier. Wunderbar.
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0: Willkommen auf Energy, ich bin Tommy Spring und jetzt geht's um das da hier.
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0: Und zwar schickst du mir einfach eine WhatsApp-Sprachnachricht. Mit welcher Freundin, welchem Freund willst du nochmal so einen richtig guten Sommerabend verbringen? Ein paar haben sich schon gemeldet.
2: Hallo, da ist der Aaron. Hoi.
0: Salut, Aaron.
2: Schon mal Messi für die Chance, da, die er wieder raushaut für das Energy Air.
0: Sehr gerne.
2: Und ich würde gerne meinen Kollegen nominieren, den Christian.
0: Christian.
2: Weil so als Dankeschön, dass es schon seit 20 Jahren eigentlich, kann man sagen, mit mir aushaltet als Kollege. Und ich denke mal, da würde ich ihm auch eine Freude machen, wenn wir da wieder mal etwas zusammen machen können, so etwas Grosses. Wäre natürlich wieder der Hammer. Merci für euch und euch ein schönes Tag.
0: Hey, wünsche ich dir auch. Und auch Tanina hat sich gemeldet.
3: Hallo, Energy
0: Air. Ja gut, Tanina, das Energy Air selber kann jetzt nicht reden. Komm, probier's nochmal.
3: Hallo, Energy Team.
0: Ah, besser.
3: Ich würde sehr gerne mit meiner Freundin, mit der Andrea, aufs Energy Air gehen, weil wir seit sage und schreibe 40 Jahre eine Freundschaft zusammenpflegen, die sich nicht in Wort fassen lässt. Ich würde mich mega freuen und wünsche euch einen schönen Nachmittag.
0: Hey, du auch du da draussen jetzt, eine Freundin oder einen Freund nominieren.
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0: noch ein bisschen Deo nachsprayen. Energy los ist an diesem heissen Montagnachmittag.
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2: Die Schweizer Luftwaffe geht zusammen mit den französischen Kollegen ins Trainingslager. Die Übungen starten heute und gehen noch bis und mit dem Donnerstag, wie es vom Bund heisst. Das Ziel davon ist, dass man zusammen Flugübungen über die Bergregionen machen kann, also in einem Gebiet, wo die Einsätze nicht ganz so einfach sind. Weiter sollen aber auch Erfahrungen austauscht werden, damit man die Luftabwehr verbessern kann. Möglich macht es ein Ausbildungsabkommen zwischen der Schweiz und Frankreich. Auch wenn die Schweiz als Wasserschloss von Europa gilt, schränken immer mehr Gemeinden ihren Wasserverbrauch ein. In mindestens 150 Gemeinden soll man sparsam mit dem Wasser umgehen, wie das SRF berichtet. Pools auffüllen, Gärten bewässern oder Autos waschen ist gewissen Orten untersagt. Das Verbot zieht sich einmal quer durch die Schweiz, von Genf bis ins Bündnerland. Wer sich nicht an so ein Verbot hält, muss mit einer Busse von bis zu 2'000 Franken rechnen. Die Luft für den angezählten FIFA-Boss Gianni Infantino wird immer dünner. In einem offenen Brief wenden sich Dachverbände von Europa, Asien und von Nord- und Mittelamerika jetzt nochmal gegen 56-Jährigen. Zusammen fordern sie einen neuen Chef für einen Weltfußballverband. Führung im Fußball hat nichts mit Besitz oder Machtausübung zu tun, heisst es im Brief. Die Kritik bezieht sich darauf, dass der FIFA-Boss das Recht an Fußballweltmeisterschaft wollte an private Investoren verkaufen.
0: 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Hey Leute, heute ist im Fall der angenehmste Tag von dieser Woche. Es wird jeden Tag ein bisschen heißer und ja, ich weiss, dass wir schon heute Temperaturen bis zu 33 Grad haben, aber immerhin hat es heute noch so ein paar Wolken rum, die ab und zu ein bisschen Schatten geben. Das können wir dann morgen Dienstag vergessen mit diesen Wochen. Morgen wirklich nur noch Sonne und schon morgen Temperaturen bis zu 34 Grad. Ende Woche geht es dann bis zu 37.
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0: Weiterhin aufpassen in der Region Zürich auf der A3, fahrt Richtung Chur. Das Kränzerbergtunnel ist weiterhin gesperrt nach einem Unfall, der es heute Morgen gegeben hat. Voraussichtlich bis am Abend um 9 Uhr bleibt es so gesperrt. Wir gehen in die Region Basel, da Stau auf der A2, fahrt Richtung Basel zwischen der Verzweigung Hagnau und Basel-Badischer Bahnhof. In Gegenrichtung zwischen Basel-Kleinhüningen und der Verzweigung Hagnau. Auch A3 meldet sich, fahrt Richtung Zürich, steht zwischen St. Johann-Tunnel und der Verzweigung Wiese und aufpassen auch auf der A18. Und zwar in der Höhe vor Verzweigung Hagnau hat so der den Unfall gegeben. Der rechte Fahrstreifen ist gesperrt. Grüßli, das Auto!
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0: Ich wollte noch vor den 3 Energy Air Tickets rausholen. Unser grosses Sommerfinale zu Energy Air dieses Jahr auf der Allmanns Luzern mit ganz vielen grossen Acts, zum Beispiel Take That, Tiffany Aris, Nico Santos und vielen mehr. Und alles, was du machen musst, ist mir eine WhatsApp-Sprachnachricht schicken. Und wir sagen, welche Freundschaft nochmal so richtig soll gefeiert werden diesen Sommer am Energy Air. Zum Beispiel Julia hat sich gemeldet.
3: Hallo zusammen, hier ist Julia. Salut. Ich habe gerade im Radio gehört, dass man sich da melden kann, um jemanden zu nominieren.
0: Richtig.
3: Und zwar würde ich da gerne meine kleine Schwester nominieren. Sie ist 14, wird das Jahr noch 15. Und sie war noch nie an einem Konzert gewesen und ich habe gedacht, das wäre doch mal eine super Gelegenheit, mit ihr können, als Energy Air zu gehen. Ich war selber auch noch nie gewesen und warte immer noch sehnlich auf das Ticket und ich habe gedacht, ich nominiere einfach mal meine Schwester.
0: Ist doch gut. Hey, komm, du da draussen noch schnell eine Freundin oder Freund nominieren.
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0: Ich wünsche dir ganz viel Glück. Mikrofon Tommy Spring. Salut!
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0: Ja, also den ganzen Tag hast du können deine beste Freundin, die beste Freund nominieren. Einfach jemand, der nochmal einen richtig guten Sommerabend verdient hat, im Energy Air. Eine Freundschaft, die man nochmal feiern muss. Und jetzt bei mir in Leitung ist Janine von Münzigen. Salut Janine.
2: Hallo Domi.
0: Du hast dich gemeldet, hast eine Freundin nominiert, die mit dir ins Energy Air sogar. Sag nochmal, warum genau sie?
2: Hey, wir sind schon ewig lang Freundinnen und wir sind wirklich wir sind vor 10 Jahren, 2016, zusammen am Energy Air gewesen, haben eine super Zeit gehabt. Und sie hat tatsächlich vor 2 Tagen Geburtstag gehabt. Und dann habe ich gedacht, das sei eine super Möglichkeit, sie nochmal zu überraschen.
0: Ja, das wäre natürlich ein schönes Jubiläum. Du hast mir ja auch ihre Nummer durchgegeben und jetzt rufen wir ihr schnell an, würde ich sagen. Die müssen zusammen überraschen.
3: Hallo, hier ist Dominik.
0: Ja, salut, da ist Oder Dominik von Energy, schönen Namen hast. Aber wegen dem Leute nicht da. Janine, deine Freundin, hat sich gemeldet. Dominik, lass mal schnell, sie ist schon da in der Leitung. Janine, sag mal schnell etwas.
2: Hallo, Dominik.
0: Und Janine, findet ihr eine recht gute Freundin? Warum ist sie so eine gute Freundin, Janine?
2: Dominik, die ist einfach immer für mich da, es ist immer lustig mit ihr und sie ist einfach super.
0: Oh. So herzig, so gut. Hey, Dominik, weißt du, was ihr zusammen gemacht habt vor 10 Jahren?
3: Vor 10 Jahren?
0: Es hat mit Energy zu tun.
3: Ui. oh mein Gott, logisch, das Energy Air natürlich.
0: 2016, das Energy Air. Wie wäre es, wenn ihr das würdet wiederholen? Jubiläum?
3: Das wäre mega cool. Unbedingt.
0: Hey, dir geht, dir geht das Energy Air, ihr beide.
2: Aha,
1: danke dir
2: mal. So cool, ja.
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0: Und auch hier noch schnell Freund im Freund nominieren, komm.
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0: Ich wünsche dir ganz viel Glück und weiterhin einen schönen Nachmittag auf Energy Air.

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Energy am Montagnami mit mir, Tommy Spring. Bei vielen sind die Sommerferien durch, heute sogar in den ersten Kantonen wieder die Schule losgegangen, zum Beispiel in Bern oder auch in Basel. Und darum gibt es jetzt ein kleines Sommer-Throwback. Also ich muss sagen, ich liebe immer

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1: Franzi Schweizer.
2: TEZ bringt jetzt auch Kardiologinnen und Kardiologen vom Zürcher Unispital an ihre Grenzen. Die Abteilung sei nämlich voll bis unter das Dach, wie der Direktor gegenüber dem Tagesanzeiger berichtet. Besonders betroffen von Herz-Kreislauf-Problemen sind Menschen, die schon vorbelastet sind, z.B. bei hohem Blutdruck. Die hohen Temperaturen belasten das Herz zusätzlich. Gefährlich wird es auch, wenn es mehrere Tropennächte hintereinander gibt, weil auch beim Schlafen muss das Herz mehr arbeiten. Die Luft für den angezählten FIFA-Boss Gianni Infantino wird immer dünner. In einem offenen Brief wenden sich Dachverbände von Europa, Asien und von Nord- und Mittelamerika jetzt nochmal gegen 56-Jährigen. Zusammen fordern sie einen neuen Chef für einen Weltfußballverband. Führung im Fußball hat nichts mit Besitz oder Machtausübung zu tun, heisst es im Brief. Die Kritik bezieht sich darauf, dass der FIFA-Boss das Recht an Fußballweltmeisterschaft an private Investoren verkaufen wollte. Auch wenn die Schweiz als Wasserschloss von Europa gilt, schränken immer mehr Gemeinden ihren Wasserverbrauch ein. In mindestens 150 Gemeinden soll man sparsam mit dem Wasser umgehen, wie das SRF berichtet. Pools auffüllen, Gärten bewässern oder Autos waschen ist gewissen Orten untersagt. Das Verbot zieht sich einmal quer durch die Schweiz, von Genf bis ins Bündnerland. Wer sich nicht an so ein Verbot hält, muss mit einer Busse von bis zu 2'000 Franken rechnen.
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1: Ja, die Hitzewelle mittlerweile ein Dauerbrenner. Die Sonne, die brennt und ist staubtrocken. Bei uns 31 Grad. Es wird nur noch schlimmer. Bis am Freitag gibt es am Kunde 36 Grad.
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1: Da gehen wir gerade mal für die, die noch Ferien haben, am Gotthard schauen. Das sind 4 Kilometer und zwar Richtung Süden, aber auch Richtung Norden, 40 Minuten, wo man am Berg verliert. Richtung Luzern auf der A2, dann zwischen Altdorf und Becker. Jetzt klemmt es nochmal. Dann haben wir einen gröberen Unfall auf der A3 Richtung Chur zwischen Reichenburg und Bild. Der Stau nach dem Unfall der linke Fahrstreifen gesperrt. Der Kehrenzer Bergtunnel ist gesperrt, bis etwa am Abend um 7 Uhr. Und außerdem klemmt es wegen Bauarbeiten, die man dort zusätzlich noch hat, vor Bilden. Dann gehen wir auf die A15 Richtung Jona. Im Utznaberg-Tunnel gibt es Verkehrsbehinderungen, weil dort ein Bahnfahrzeug steht, der Rechtfahrstreif ist blockiert. Dann schicken wir einen lieben Gruß an Gubris, den Klemz am Limmataler Kreuzer, das natürlich auch auf der Westumfahrung. Auf der A1 Richtung Zürich zwischen Wangen an der Aare und Herkingen kommt schon langsam Führerschein. Richtung Basel auf der A2, ab der Verzweigung Hagenau, schwierig. Richtung Luzern, ab Basel, ein bisschen Hünigen. Und auf der A3 Richtung Zürich schon eine Viertelstunde Zeitverlust ab dem St. Johann-Tunnel. Da haben wir noch einen Unfall auf der A18 Richtung Grillingenhöhe, Verzweigung Hagenau. Da ist auch der rechte Fahrstreifen gesperrt.
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1: Ja, dann sind wir wieder zurück aus der Ferien mit Energy Downtown. Mit allem, was dazugehört. Feierabendshow. Man startet ab sofort den Countdown um 3 ab 3 Richtung Feierabend. Und es gibt natürlich, wie immer, schon Frage.
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1: Ja, natürlich schicken wir auch heute wieder ein paar Leute als Energy. Ihr könnt euch also freuen. Also die Hits macht eigentlich gar nicht mehr so viel, oder? Schöne Ablenkung auf dem Weg in der Feierabend. Und cooler Sound drauf. Olivia Rodrigo haben wir am Start. Drop Dead heisst ihre neue. Schön, bist du mit dabei.

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0: Ja, wir sind diese Woche ein bisschen am Sherlock Holmes spielen. Ein bisschen Ablenkung von den Hits. Außerdem immer noch Sommerloch und hast noch nicht so viel zu tun im Büro, oder? Und vielleicht sogar noch Ferien. Also Zeit, unser Gadget zu jagen. Und zwar wird das Dings gesucht, was natürlich im Mediamarkt zu kaufen gibt. Was es ist, das musst du herausfinden. Es gibt drei Gadgets, die wir suchen diese Woche. Dreimal das Gadget auch zum Gewinnen. Und im grossen Finale außerdem 5'000 Stutz vom Mediamarkt. War cool, oder? Und heute starten wir mit dem Ding, wo sich unser Energy Bern Moderator Roger Schürch ausgelesen hat. Schürch, verrate mal etwas zu deinem Ding.
2: Also mein Wunschprodukt hilft dir, den Rest der Welt auszublenden.
0: Okay. Ja, da könnte man sich schon mal etwas darum vorstellen, oder? Welt ausblenden. Also ich habe schon eine Idee. Es ist aber nur einer von drei Hinweisen. Wir brauchen nämlich nicht nur das Teil, also ja, sondern auch die Marke. Also braucht es alle drei Hinweise, um auch ins Schwarze zu treffen und zu gewinnen. Darum Hinweis 1 haben wir jetzt gehört. Hinweis 2 gibt es auf unserem Social Media Kanal. Also wenn du auf Insta vorbeisörst, dann energy_ch abrufen und dort gut zuhören, was der Roger Schürch erzählt. Und Hinweis Nummer 3 findest du in den Mediamarkt-Filialen. Das weiss ich, fahr doch jetzt nicht raus. Also musst du natürlich nicht jetzt subito in den nächsten 10 Minuten dort herrasen. Nein, lange Daumen Ohren, wenn du mal vorbeifährst auf einem Mediamarkt. Gibt es ja überall alle Ecken in der Schweiz. Dann einfach kurz aussteigen und dort schnell reinsneaken. Sollte gerade am Anfang irgendwo ein riesen Plakat, so eine Stellwand stehen, wo du deinen dritten Hinweis kannst abholen. Und wer weiss, vielleicht kannst du ja dort nächstens einen riesen Hurenkarren füllen. Hey,
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0: Leonie und Colm Scott und We Are Back. Das ist Energy Downtown. Ausgabe Nummer 1 nach der Sommerpause. Hello, welcome back. Und hast du vielleicht gerade vorhin gehört, gibt eine coole Gadgetjagd bei uns diese Tag Energy Zusammenarbeit mit unseren Kollegen vom Mediamarkt. Kannst du nicht nur eben so coole Gadgets gewinnen, sondern auch 5'000 Franken abzügeln.
1: Wow!
0: Jo, und einen Weg haben wir heute ein bisschen Spendierhosen an. Es gibt natürlich auch wieder Tickets fürs Energy Air. Hast du gehört, man hat nochmal jemanden Neuer am Start.

Aufsteller nächstens ein genauer vor. Und wir machen eben noch ein kleines Quiz. Wie das genau funktioniert, gute 20 Minuten, verrat er mich. Zuerst gehen wir jetzt mal gemütlich rein mit Klack, Klack.

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0: 31 Grad haben wir in Zürich, in Bern 30 und in Basel 31 Grad. Geht zwar an Wind, aber warm wie ein Föhn. Und die paar Wolken, die es rum hat, die bremsen die Sonne auch nicht wirklich. Die knallt volle Pulle. Und doch können sich die Wolken eventuell mal noch Hust zusammenbrauen lokal und mal einen Platzregen oder einen Gewitter bringen. Wobei meistens, wenn man es ankündigt, gibt es eh nichts oder so wenig, dass wirklich im wahrsten Sinn vom Wort nur ein Tropfen auf den heißen Stein ist. Also wenn es mal eine nächste Abkühlung gibt, kann ich nicht sagen. Nur, dass es nur noch heißer wird. Bis am Freitag haben wir nachher wieder 36 Grad.
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0: Da haben wir gerade eine Gefahrenmeldung bekommen. Achtung, auf der Flughafen Autobahn Richtung Bülach. Zwischen Kloten-Urk und Bülach Süd müssen wir aufpassen wegen Gegenständen auf der Fahrbahn. Haben wir besonders Sorge auf der Flughafen Autobahn Richtung Bülach zwischen Kloten-Nord und Bülach Süd. Da Gegenstände auf der Fahrbahn. Dann gehen wir an den Wallensee rauf. Dort hast du vielleicht mitgeschnitten. Ganz einen schlimmen Unfall am Kehrenzerbergtunnel. Darum der bis heute Abend um 7 Uhr sicher gesperrt. Gibt Gegenverkehr auf der A3 Seeseite. Darum haben wir ein Problem zwischen Reichenburg und Bilten. Fahrt Richtung Chur. Der linke Fahrstreifen steht noch gesperrt. Vor Bilten auch noch Bauarbeiten. Und darum dort Problem. Aber auch Fahrt Richtung Zürich. Ab Bilten musst vom Gas. Dann haben wir auf der A15 Richtung Jona im Utznaberg-Tunnel Verkehrsbehinderungen wegen einem Pannenfahrzeug. Auch da ist der rechte Fahrstreifen gesperrt. Es klemmt ein bisschen am Gubrist, und das natürlich auf der Westumfahrung auf der A1 Richtung Zürich zwischen Wangen an der Ahr und Herkingen musst vom Gas. Dann gehen wir auf Basel auf der A2 Richtung Basel ab. Der Verzweigung Hagnau haben wir Problem. Aber auch auf der A18 Richtung grellige Höhe Hagnau nach einem Unfall der rechte Fahrstreifen gesperrt. Richtung Luzern. Ab Basel-Leihünigen bis Hagenau, darum ein Stau. Richtung Zürich, ab dem St. Johann-Tunnel geht eine Viertelstunde, wo du verlierst bis zur Verzweigung Wiese führen. Und schauen wir noch an Gotthard oben. 4 Kilometer Stau haben wir fort Richtung Süden, aber auch Richtung Norden. 40 Minuten, die du brauchst. Auf der A2 Richtung Luzern klemmt es dann noch zwischen Altdorf und Beckeried. Und von damit grüßt aus Ebenzorg.
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0: genau, der James Arthur kann auch anders wieder nur schnulzen. So tönt die Menschen Nachmittag mit Energy Downtown. Und wo sind die, die Energy Air wollen? Ohrenspitze.
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0: Ja, wir haben es versprochen, wir haben für all die, die mit dem Montag noch ein bisschen Mühe haben, weil sie entweder gerade zurück wieder aus der Ferien sind oder sogar schon die Schulbank drücken, ein kleines Quiz am Start. Das heisst, ich habe mich zuerst einmal so challengen, weil nach 3 Wochen Ferien bin ich heute das erste Mal wieder im Studio und habe ja zuerst mal alle Acts müssen auswendig lernen, die da das Energy Air kommen. Wir haben ja zum Beispiel den Nico Santos. Kennen wir, nicht einmal aus Deutschland, oder die zwei da. Bringen immer Stimmung, die Jungs von Offenbach. Dann aber auch solche, die wir noch nicht so gut kennen, wie Tiffany Aris. Wobei, den Song kennen wir, oder läuft schon länger bei Energy. Und dann haben wir aber auch Sachen ausgepackt, die wir schon länger nicht mehr live gesehen haben,

0: darauf gefreut haben, ich als alte Schachteln, oder? Meine Jugendkontrollmanager aus Luzern. Take that! Und da freue nicht nur ich mich drauf.
1: Ich muss Take That einfach wieder sehen. Ich die ganze Tour anschauen von Take That. In Milano, München und Zürich. Und heute hier wieder mit Energy zu treffen, ist einfach wahnsinnig. Ich habe nicht gedacht, dass sie gerade wieder kommen.
0: Paul, sie kommen wieder! Reunion sozusagen zu Luzern auf Kromant. Und für alle, die sich auch so grausam freuen auf Take That, die sich vor allem darauf freuen, um sich wieder mal jung zu fühlen, so wenigstens eine Viertelstunde auf der Bühne stehen, haben wir heute ein kleines Songquiz am Start, wo der ein Billett bringt. Ja, bevorzugen sozusagen die, die Take That Fans sind. Und zwar gibt es so ein bisschen wie bei Schubidu 2 Sekunden von einem Song. Wenn du herausfindest, welcher Song das gemeint ist,

0: Die Billy, dem, ja, Leute ist einfach durch. Und jetzt sollen wir vielleicht ein bisschen leise sein. Dory Light My Fire ist ja natürlich nämlich nicht gesucht, sonst wäre es eine Puppe einfach. Nein, nur 2 Sekunden. Also, sind ihr ready zum Reinhören? Dann kommen hier die 2 Sekunden. Ui, ist aber ein Puppe einfach, oder? Also, wenn du weißt, dann jetzt durchrufen.
1: 0848
0: 001 003. Genau, du kannst unsere Nummer mal schauen, wer mir da zu 2 Billett verhelfen will am Take That Fan. Wobei können auch die, die nicht so riesig Fan sind, oder?

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0: Genau, Zeit für das Update, das gibt's für Franzi Schweizer.
2: Die Hitze bringt jetzt auch Kardiologinnen und Kardiologen vom Zürcher Unispital an ihre Grenzen. Die Abteilung sei nämlich voll bis unter das Dach, wie der Direktor gegenüber dem Tagesanzeiger berichtet. Besonders betroffen von Herz-Kreislauf-Problemen sind Menschen, die schon vorbelastet sind, z.B. bei hohem Blutdruck. Die hohen Temperaturen belasten das Herz zusätzlich. Gefährlich wird es auch, wenn es mehrere Tropennächte hintereinander gibt, weil auch beim Schlafen muss das Herz mehr arbeiten. In Mallorca droht ein riesiges Verkehrschaos. Für einen ist aber nicht wegen dem Ballermann, sondern wegen der bevorstehenden Sonnenfinsternis vom Mittwoch. Weil der Rückreiseantrag dermassen gross dürfte sein, holen Reiseveranstalter ihre Gäste jetzt 2 bis 3 Stunden früher beim Hotel ab, wie die Mallorca-Zeitung berichtet. Damit soll es keine Verspätung im Stau geben, dafür tummeln sich am Flughafen zu Palma tausende Reisende. Die Sonnenfinsternis am Mittwoch gibt es in Mallorca in voller Länge zu bestaunen. Auf den Fußball-Weltstar Lionel Messi hat man während der vergangenen WM gerade 2-mal ein Attentat verüben. Das zeigen Details aus dem FBI-Bericht, den sie durchgesickert. Wie die spanische Zeitung Marca berichtet, hat in beiden Fällen Bomben eingesetzt werden. Einmal im Gruppenspiel zwischen Argentinien und Jordanien und das andere Mal im Achtelfinale gegen Ägypten. Aber nicht nur Lionel Messi ist bedroht worden, sondern auch Cristiano Ronaldo direkt in seinem Hotel.
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0: Hitzewellen, die keine Ahnung wie viel die. Irgendwie ein Dauerzustand, oder? Ich kann es leider nicht ändern. Das heisst, eventuell, vielleicht, man weiss es nicht, aber ich hoffe es. Gibt es ja lokal heute mal noch ein Gewitter oder einen Spritzregen und damit ja der Moment, wo dann alle Löcher aufreissen und durchlüftet ist, um einfach mal wieder ein bisschen frische Luft in der Hütte zu haben. Aber versprechen kann ich also nichts, kannst mich nicht belangen. Aber die Hoffnung ist da, gibt nämlich noch genug Tage, wo es nur südlich heiss, ohne Hoffnung ist, bis am Freitag nämlich wieder 36 Grad.
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0: Wobei gibt es Schlimmeres, zum Beispiel der Unfall, den es gegeben hat, heute Morgen im Kehranzer Bergtunnel. Ja, der ist bis um 7 Uhr noch gesperrt. Es geht darum Gegenverkehr auf der A3 Seite und darum auch Probleme. Zwischen Reichenburg und Bilden haben wir Stau nach dem Unfall. Der linke Fahrstreifen steht blockiert und dann haben wir aber auch noch Bauarbeiten. Darum ein Problem und eine Fahrbahnverengung. Richtung Zürich auch auf Bilden-Problem. Gehen wir auf die A15, Richtung Jona im Utzna-Bergtunnel. Da steht das Bahnfahrzeug, da ist der rechte Fahrstreifen eingesperrt und es gibt Behinderungen. Dann haben wir Achtung, Gegenstände auf der Flughafenautobahn Richtung Bülach ab Klotenohr, da würde ich vom Gasen aufpassen. Achtung, Flughafenautobahn Richtung Bülach ab Klotenohr. Gegenstände auf der Fahrbahn. Dann klemmt es ein bisschen zum Gubri, ist das natürlich auf der Westumfahrung im Mittelland. Kreuchst Richtung Bern ab Herkingen, Richtung Zürich ab Wangen oder Aare. Z Basel doch ordentlich, vor allem bei Hagenau. Problem Richtung Basel, Stasch, aber auch Richtung Luzern und auf der A3 Richtung Zürich ab dem St. Johann-Tunnel. Dann doch eine Viertelstunde. Es hat nämlich bei Hagenau einen Unfall gegeben, der rechte Fahrstreifen gesperrt. Höhe Verzweigung Hagenau. Darum auch richtig Grillungen auf der A18 Probleme. Schauen wir noch Gotthard aber für die Pferdekinder, für die, die noch haben. 4 Kilometer da sind Richtung Süden, aber auch auf dem Heimweg 4 Kilometer.
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0: Wartet auf die Auflösung von unserem Take That Quiz. Wir haben gefragt, welcher Song ist das? Ja, und nach langem habe ich tatsächlich eine gefunden, die es weiss. Ja, lang müssen wir suchen. Nein, Ironie off, aber Vorfreude, die schönste Freude. Darum freuen wir uns gleich zusammen noch ein bisschen mehr.

0: So schön kommen Energy Dünen um einen Montag Nachmittag. Es ist 11 von 4 Energy Down. Dann grüßt an einem Montag, der für viele ein bisschen spezieller ist. Ja, weil zurück nach den Ferien, so das erste Mal wieder im Anzug, im Büro. Zurück vielleicht in der Schule oder sogar das erste Mal mit einem grossen Tick unterwegs, ein Kindsgitäschchen aufgeregt. Andere haben auspennt, weil ersten Tag von der letzten Woche Ferien gibt es auch. Auch geil, oder? Was wir alle haben, ist heiss. Und darum ein kleines, lockeres Quiz heute, zum aber eben durchstarten und abgehen am
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0: Ja, zusammen singen wir. Heute sind Take That Fans gesucht. Es gibt nämlich knifflige 2 Sekunden, wo es Gold hat, um rauszufinden. Ja, das sind schon gewesen. Und wir haben jetzt doch eine halbe Stunde gebraucht, um rauszufinden, welcher Song ist es echt. Nein, Spass natürlich. Natürlich nicht. Es hat Tausende gehabt, die angerufen haben und eine Frau aus Embra. Ist the one and only. So, Fabiana, du bist wirklich eine von der schnellsten gewesen. Mega schnelle Finger, wobei sie auch nicht so schwierig war, oder?
2: Nein.
0: Nein? Nämlich?
2: Back for Good.
0: Ja, kannst du auch mitsingen?
2: Whatever I did.
0: Müssen wir noch ein bisschen üben. Haben wir aber auch noch ein bisschen Zeit, oder? Easy.
2: Genau.
0: Und dann können wir mal schnell. Es kommen dann diese Woche schon noch auch schwieriger. Keine Angst. Dass wir alle finden, so, ist doch Puppi einfach. Was willst du da mit deinem Quiz? Hättest du dir auch ein bisschen schwieriger können überlegen? Nein. Es kommt dann schon noch ein bisschen schwieriger. Spätestens morgen. Aber fürs erste, Fabiana, haben wir gefunden, machen wir es mal einfach. Macht doch auch Spass, oder? Ein bisschen quizzen. Und dann fühlen wir uns wirklich richtig jung an dem 5. September. Ich freue mich
2: drauf. Genau.
0: Fabiana, Tickets sind unterwegs zu dir.
2: Danke vielmals.
0: Tschüss,
2: tschüss.
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0: Ein schöner Song von Ed Sheeran, da ist Energy Downtown. Hey, ich wollte noch sagen, 9 Minuten und dann schon 4:30, also geht gar nicht mehr so lange bis zum 4 Uhr.
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0: So, da haben wir wieder Holigstäter am Draht. Der Sandro von Jona, hoi.
3: Salü.
0: Hast du eigentlich schon mal gewonnen?
3: Meinte zweimal, ja.
0: Okay, aber jetzt auch schon wieder länger her, darum neuer Angriff auf 50 Stutz von der Seal City. Mit den 2 Knöpfen kann man immer gut brauchen, oder?
3: Das ist so.
0: Weil das Leben ist teuer.
3: Sieht so aus.
0: Gell, das merken wir erst, wenn man ein Kind hat und noch ein paar andere muss finanzieren und nicht nur sich selber. Kogenzeug.
3: Oh ja, oh ja.
0: Du sagst gerade allen gut, schöne Ferien gehabt.
3: Hey, ja, bestens, tipptopp.
0: Aber schon wieder zweites im Alltag, gell? Ja, ich bin erst heute gestartet, noch ein bisschen Mühe gehabt, so mit Wecker früh schellen und, aber ja, ist halt.
3: Jeder Anfang ist schwer.
0: Genau, geht jedem gleich. So, jetzt tun wir noch mal trüllen. Mal gucken, was da rauskommt. Was ist gemeint, wenn man sagt, ich öle? Ich öle.
3: Ja, das erste, wenn man trinkt, kommt, ist ich saufen, ich trinke eins.
0: Geil,
3: ja, ja.
0: Wir tun ein bisschen ölen.
3: Das sind alle, die jetzt, das haben alle den Street Break gemacht, sind alle geölt.
0: Ja. Wollen wir das einloggen?
3: Ja, ja, du, wir nehmen das, könnte nichts anderes.
0: Gut.
4: Wenn man ölt, gibt es so einen öligen Film auf der Haut, eher unangenehm, schwitzen.
0: Oh no!
3: Ja, gut.
0: Ja, sorry.
3: Ja, blöd.
0: Ja, gucken blöd.
3: Musst du
0: bitte nochmal anmelden und nochmal mitmachen.
3: Machen wir doch, danke dir vielmals.
0: Ich finde auch. Übrigens, ja, alle, die mal mitmachen und finden, ich bin voll der Hirsch, wenn es um Slang geht von Zürich, dann meldet euch doch an über energy.ch. Und Sandro, dir wünschen wir einen schönen Feierabend.
3: Hey, gleichfalls. Dankeschön.
0: Ciao. Haben wir gefallen. Ciao, Sandro.
3: Tschüss.
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1: 3:30 höchste Eisenbahn für das Update.
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1: Wobei, Update muss nicht übertreiben. Es gibt nichts Neues. Sonnig ist es und heiss. Da und dort hat es ein paar Wolken. Und die können sich dann lokal schon mal noch zusammenbrauen. Und da kann es dann eventuell auch mal einen Spritzregen oder ein Gewitter geben. Die Chancen gegen die Berge, aber wahrscheinlich am grössten.
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1: So, auf der Straße ist doch ein bisschen etwas passiert. Ich konnte recht viele Meldungen rauslöschen. Wir haben aber immer noch den Kehrenzerberg-Tunnel gesperrt nach dem schlimmen Unfall heute Morgen. Bleibt er bis um 7 Uhr zu, Fahrtrichtung Chur. Wir haben Fahrtrichtung Zürich, jetzt aber wieder einen Unfall zwischen dem Rastplatz Bergsboden Nord und Murg. Darum Stau. Es klemmt um Gubritsch, da stehst du ab dem Limmatal-Kreuz, das natürlich auf der Westumfahrung. Auf dem Nordring ab Brütisellenfahrt Richtung Zürich ist es mühsam. Dann im Mittelland fahrt Richtung Zürich zwischen Wangenalar und Herkingen klemmt. In Basel haben wir auf der A2 Richtung Basel ab Pratteln Stau, Richtung Luzern ab Basel Kleinhünigen. Richtung Zürich ab dem St. Johannstunnel stehst du eine Viertelstunde und dann noch nach einem Unfall auf der A18 Richtung Grelligenhöhe Verzweigung Hagnau, der Rechtfahrstreifen gesperrt. Gotthardstau, fast nicht mehr der Rede wert. Haben wir Richtung Süden nur noch 1 Kilometer. Aber Zentralschweiz doch ein Bremser Richtung Luzern auf der A2 ab Altdorf bis Beckeriert. Verlierst gute Viertelstunde.
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1: Start im Vierabend vom Montag und da haben wir auch einen Song parat, der eigentlich nur so 1 Sekunde braucht. Oder? Ja, logisch. Der Coolio Rush steht in den Startlöcher. Wir müssen aber noch 2-3 Minuten Geduld haben. Zuerst gibt es den Song, der richtig nach Sommer tönt. Kygo und Khalif.

0: hast du auch mal gesungen? No go, no go. Ich natürlich auch. Ich bin aber froh, wenn ich das Mikrofon zumache, dass du mich nicht hörst. Wäre nicht so schön. Aber komm, machen wir schon ein Quiz. 90er Jahre ist klar. Coolio, Gangster Paradise. Welches Jahr ist es gewesen? Welches Jahr ist es gewesen? Welches Jahr? 95. Und? Richtig gelegen?
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4: Ja, gestern wäre sie 63 geworden. Die Frau, die man eigentlich viel zu wenig ehrt, wie ich finde. Dabei hat sie eine der grössten Stimmen gehabt von diesem Planet. Die Whitney Houston. Nummer, wo man so richtig schön mitschmachten kann und wo einfach so schön ist, wenn man an Kevin Costner denkt, die Bodyguard, was eben um die grosse Liebe geht. Umso tragischer natürlich dann der Tod von Whitney Houston 2012. Hat ja ein mega Drogenproblem gehabt und ist nach too much Koks in ihrer Badwanne vertrunken. Und jetzt fragst du dich sicher, ja Meno, wo bleiben denn jetzt die Good News? Die hat Franzi Schweizer aus der Energy News Redaktion. Erzähl.
5: Ich muss es jetzt retten, Katja.
4: Ja. Genau.
5: Hey, nein, du hast es gerade gesagt, ja, 14 Jahre ist es schon her, wo Whitney Houston ist gestorben. Wahnsinn. Und eben zu ihrem Geburtstag, wo eigentlich gestern war, hat Mattel, also die Marke, die Barbie rausbringt, Whitney Houston Barbie rausgebracht, in Absprache mit ihrer Familie, also das Barbie ist offiziell lizenziert und kommt daher wie genau in dem Song hier, den wir auch kennen, glaube ich. In dem wunderschönen lilanigen Kleid mit glitzerigen High Heels, mit dem schönen Glitzer-Gold-Make-up. Also es ist wirklich, ja, Whitney Houston 1-2-1, wie sie halt in diesem Video auch auftreten.
4: Es ist wirklich eine richtig schöne Barbie-Puppe, ist ja auch eine schöne Frau gewesen und natürlich ein riesen Ehr. Und wenn man als so eine Barbie verewigt wird, weil gibt es nicht Menge, die das so überkommt.
5: Ja, absolut. Ich glaube, auch ein Mädchen-Traum. Also ich glaube, wir kennen es mehr früher alle mit diesen Barbies gespielt. Aber es gibt tatsächlich, also Mattel ist auf den Zug aufgesprungen, es gibt immer wie mehr Barbies von Promis. Ich habe ein paar mitgebracht. Es gibt nämlich zum Beispiel schon Tina Turner als Barbie, Gloria Estefan, Mariah Carey hat eins.
4: Okay.
5: Achtung, der Karl Lagerfeld und mein Highlight, Angela Merkel, hat auch ein Barbie.
4: Wirklich?
5: Ja.
4: Danke.
5: Ja.
4: Leck, das habe ich im Fall nicht gewusst. Ich habe gedacht, das sei mega selten und darum eine besonders grosse Ehre, aber gibt es ja schon ganz Haufen. Und trotzdem, ja, man kann es glaube ich an zwei Händen abzählen. Also ist ja dann doch noch recht cool, abgesehen davon, dass sie das leider nicht miterlebt, oder?
5: Ja, es sei ein grosser Traum von ihr gewesen, hat auch ihre Familie gesagt, gegenüber dem Stern. Also ein Traum, der immerhin neue Erfüllung geht, auch halt, wenn es nach dem Tod ist und was noch dazu kommt. Zu dem neuen Barbie gibt es natürlich ein Best-of-Album, das auch publiziert ist worden mit auf Nummer 1 jetzt von der Whitney
4: Houston. Also da ist dann doch vielleicht auch noch ein bisschen Geld im Spiel. Wenn wir ehrlich sind.
5: Bitzli.

0: auch sie ächzt und stöhnt Tate McRae. Das ist Energy auf dem Weg im Feierabend. 9 Minuten am 5.
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0: Ja, das scheiß heiß ist und man glaubt mittlerweile, all die Schnotzen voll haben von dieser Hitze. Ist, glaube ich, so, oder? Also Ausnahmen gibt es, die immer noch sagen:
2: Super!
3: Super!
2: Ja.
3: Super geiles Wetter!
2: Ja.
0: Ja, wobei du hörst, die sind irgendwo in einem Fluss auf einem Gummitier am oben hängen.
4: Chillen, auf einem Mantarochen hängen und zünneln.
0: Ja, dann ist natürlich schon noch easy. Aber sonst so ist ja mehr ein vor sich her vegetieren. Vor allem, weil es einfach gefühlt kein Handy nimmt. Bis am Freitag nämlich nun lokal mal vielleicht das Gewitter. Du weißt, wie es läuft. Du hast immer das Gefühl, jetzt kommt es, jetzt ist es dunkel. Und dann gibt es ein paar Tropfen, wenn möglich, der Regen schon auf dem Weg, am Boden schon wieder weg, oder? Und am Freitag selber sind wir dann wieder bei 36 Grad. Also, entweder eben Wasser oder noch jemand, das Klimaanlage hat. Wobei, da finden sie ja mal auch anders übel. Gibt die Läden, wo es schön angenehm ist, wo die froh ist, juhu, ich kann posten. Und bei denen, wo dann gar die Klimaanlage so voll oben runter im Nackenblas. Ja, da gibt es dann zum Posteten im Preising begriffen auch noch ein bisschen Gicht oben drauf, furchtbar. Darum wäre es jetzt schon mal cool, eine natürliche Abkühlung überzukommen. So 2-3 Tage Regen würde ich mir wünschen, was einfach mal wieder mal so ja, schön wäre, drinnen zum Kuscheln, Trainerhosen, einen Kuschelpulli montieren, auf dem Sofa verkriechen, ein bisschen Netflix und so. Aber so ein Regentag ist im Fall wirklich weit und breit nicht in Sicht. Auch mit ein bisschen längeren Prognosen extra nachgeschaut, kann nur ein bisschen Hoffnung machen. Also, wir müssen jetzt noch durch. Bis zum nächsten Sonntag tut sich das so richtig aufheizen, nochmal Backofen-mässig. Und dann könnt ihr aber überall mal kübeln und tun, am Sonntag, vor allem auf den Montag dann, weil der Montag, ja, also heute in einer Woche, in Anführungs- und Schlusszeichen, nur noch 28 Grad. Aber ja, ist ein Fäng schon kühl, 28 Grad, oder? Nein, nein.

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0: ist Montag, der Zeit vom August.
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0: Und heute brennt es weiter.
2: Der Sommer schlägt tatsächlich alle Rekorde. Der Juni und Juli waren in Westeuropa so heiss wie noch nie. Das zeigt die aktuelle Auswertung vom EU-Erdbeobachtungsprogramm Copernicus. Die Durchschnittstemperatur ist bei 21,5 Grad gelegen, knapp 3 Grad wärmer als der langjährige Mittelwert. Besonders heiss war es in Spanien, Frankreich, England und Irland. Aber auch die Meere waren so heiss wie noch nie. In Mallorca droht ein riesiges Verkehrschaos. Für einen ist aber nicht wegen dem Ballermann, sondern wegen der bevorstehenden Sonnenfinsternis vom Mittwoch. Weil der Rückreiseantrag dermassen gross dürfte sein, holen Reiseveranstalter ihre Gäste jetzt 2 bis 3 Stunden früher beim Hotel ab, wie die Mallorca-Zeitung berichtet. Damit soll es keine Verspätung im Stau geben. Dafür tummeln sich am Flughafen zu Palma tausende Reisende. Die Sonnenfinsternis am Mittwoch gibt es in Mallorca in voller Länge zu bestaunen. Auf den Fußball-Weltstar Lionel Messi hat man während der vergangenen WM gerade 2-mal ein Attentat verüben. Das zeigen Details aus dem FBI-Bericht, den sie durchgesickert. Wie die spanische Zeitung Marca berichtet, hat in beiden Fällen Bomben eingesetzt werden. Einmal im Gruppenspiel zwischen Argentinien und Jordanien und das andere Mal im Achtelfinale gegen Ägypten. Aber nicht nur Lionel Messi ist bedroht worden, sondern auch Cristiano Ronaldo direkt in seinem Hotel.
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0: Ja, Sonnencreme mit 50 plus mindestens brauchst du jede Woche. Es gibt jeden Tag viel Sonne und viel heiß, sehr heiß bis Ende Woche, dann nämlich 36 Grad. Gewitter sind wenn nur lokal ein Thema oder dann aber in den Bergen.
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0: Nach einem sehr schweren Unfall immer noch der Kehrenzer Bergtunnel oben am Wallensee gesperrt. Das bis etwa um 7 Uhr heute Abend. Fahrt Richtung Chur. Der Gegenverkehr auf der A3 drum auf der Seeseite Richtung Zürich haben wir auch Behinderungen. Ab dem Rastplatz Bergsboden Nord bis Murg. Nach einem Unfall da 2 Kilometer Stau, gute 20 Minuten, die du verlierst. Dann stehst du natürlich auch heute am Gubrist, heisst er. Aktuell ab Dietigen, durch das auf der Westumfahrung mühsam. Außerdem fährt Richtung St. Gallen Stau nach einem Unfall ab Effretigen bis Tös. Musst Geduld mitbringen. Es klemmt auf Nordring, ab Brützelen auf Zürich, dann auf der A4 Richtung Schaffhausen, ab Winterthur Nord bis zum Riedhölzli-Tunnel stehst. Außerdem in der Braunau in die Stadt rein. Gehen wir auf die A1 Richtung Zürich, zwischen Wangen an der Aare und Herkingen mittlang klemmt. Außerdem auf dieser Strecke zwischen der Raststätte Grauholz und Kirchberg. Dann Basel, Birsfeld, Richtung Hagnau, ab Birsfelder Stasch, auch da nach wie von einem Unfall. Richtung Basel auf der A2 ab Pratelenstau. Richtung Luzern ab Basel Kleinhünigen. Auf der A3 Richtung Zürich Viertelstunde ab dem St. Johann-Tunnel. Und noch Meldung aus der Zentralschweiz. A4 Richtung Brunnen zwischen Cham und Rotkreuz wegen Bauarbeiten Stau. Wir haben außerdem auf der A2 Richtung Luzern zwischen Altdorf und Beckeried eine gute Viertelstunde, die Stau. 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
0: Es ist 4:05 Uhr, Montag gleich geschafft. Also für viele tatsächlich so, endlich geschafft. Ja, für all die habe ich einen Aufsteller, die einen brauchen. Aber natürlich auch für die, die einen Freudentag hinter sich haben und noch ein bisschen einen cooleren Feierabend vor sich. Weil wir könnten doch kurz 2 Tickets fürs Energy Air rausladen, oder?
4: Ja!
0: Okay, wollen wir wirklich?
4: Ja!
0: Okay, machen wir doch Nummer
1: 0848
0: 001 003. Bei so viel Euphorie brauchen wir aber zuerst einen zum ein bisschen runterfahren. Und der bietet sich wunderbar an, der vom Teddy Swims. Oh, der hätte ich so gerne mal live gesehen. Einfach cool da mit dem Mr. Know-It-All. 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

0: Pharrell Williams hat es gesagt. Happy, ja, machen wir jetzt gerade.
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0: Nummer zum Glück, die kennst
1: du. 0848 001 003.
0: Für die, die erst eingeschaltet haben und merken, oh, ich habe wieder gewonnen. Ja, man gibt mir noch schnell 2-3 Sekunden, dann kann ich auch noch schnell sagen, dass wir heute Morgen früh wieder einen neuen Act verkündet haben. Das heisst, neu, wir haben schon mal im Frühling mal lustig gemacht auf dem Mann.

0: Energier 26. So, und wie ich sehe, sind ganze Haufen schon am Durchläuten. Ja, schon wieder schön. Grün und rot blinken da wie so ein Christbaum bei mir im Studio. Wenn da die Leute mal eintrudeln, am besten tust du natürlich unsere Nummern gerade unter den Favoriten speichern. Da bist du nämlich am schnellsten zum Ticket zu ergattern. Kannst du natürlich auch jederzeit über energy.ch Billett gewinnen oder aber per SMS mit dem Stichwort RA9099, kostet die 80 Rappen. Oder man kann sogar eine Postkarte schicken, tatsächlich. Wir haben ja ein ganz Wäschzeine voll Postkarten bekommt, die wir wirklich alle durchschauen und dann dort ein paar auslesen, die eben auch zu Billett kommen. Aber jetzt ist der Moment, wo wir eben das Telefon abnehmen und mal schauen, wer da dran ist. Halli, hallo!
1: Hallo!
0: Da bin ich, die ein bisschen nicht ganz Hugo ist. Manchmal muss ich selber an mich lachen. Ach ja, das ist dann gut, wer bist denn du?
1: Ich bin Desiree.
0: Desiree, ja. Aber ist eigentlich schön, wenn man über sich lachen kann, oder?
1: Das ist so. Weißt, das muss man alles ein bisschen mit Humor nehmen.
0: Ich finde auch. Und jetzt habe ich 3 Wochen Ferien gehabt. Manchmal einfach irgendwie, ich weiß auch nicht, habe ich so Lücken. Also wahrscheinlich von der Hitze irgendwie so Löcher reingebrannt im Hirn. Und andererseits, ja, ich weiß auch nicht. Fühle mich wieder so wie neu am Radio.
1: Das
0: so, dass ich immer manchmal einfach vergesse, wie der Kogentunnel heisst. Der Gobrist. Ist doch der Gobrist, Mann!
1: Der Gobrist.
0: Nicht einfacher als so das. Gut. Hey, und 2 Billette gehören jetzt einfach ab sofort dir. Das ist die ganze Magie.
1: Yes.
0: Yes.
1: Cool.
0: Mehr sagt sie ja gar nicht, außer yes.
1: Ich habe mega Freude, wirklich.
0: Aber tönt, wie wenn du schon ein paar Mal probiert hast und jetzt so richtig ein Sieges so wieder. Ronaldo.
1: Wieder Ronaldo, genau.
0: Ja. Mhm. Also, ja, dann würde ich sagen, alles
1: cool,
0: richtig gemacht. Ein Gruß auf den Heimweg. Bist du schon bald zu Hause?
1: Nein, es geht an eine Geburtstagsparty.
0: Ah ja, einfach so am Montag?
1: Ja.
0: Ist ja geil.
1: Gibt's
0: einfach
1: so am Montag.
0: Essen, musst du nicht kochen. Ah,
1: genau.
0: Zürich. Oder wo bist du zu Hause?
1: Kanton Schweiz.
0: Ah gut. Darf ich jetzt hier nichts sagen?
1: Mega leid.
0: Und da gibt es noch Kuchen, weißt du, cool?
1: Kuchen, Pizza, so richtig italienisch.
0: Es ist einfach ein Glücksbild. Und morgen muss ich den Wecker nicht stellen. Weil Ferien, Desiree, wir bedienen dich alle.
1: Danke.
0: Hey, und dann, ja, wenn es dann wieder zurückgeht, immerhin Vorfreude auf den 5. September. Da gehen wir nämlich alle festen auf Luzern.
1: Genau, das machen wir.
0: Also.
1: Danke, danke, tausend.
0: Das wollte ich noch hören. Siehst du, anständig ist sie auch noch, die Desiree. Ich mag dich. Hey, tschüss. Mach's gut.
1: Tschüss.
0: Bis bald. Schöne
1: danke,
0: Geburt.
1: Bye-bye.
0: Tschüss.
1: Danke.
2: Tschüss. 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

0: Jetzt noch 20 ab 5. Wenn wir husch ein bisschen Batzeli verdienen, sind wir gerade wieder zurück mit dem Miles Smith und Neil Horan. Neil Horan heisst er. Und dann gibt's eine runde Quizkönig. Ich freue mich drauf.
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1: Ja, da sind wir wieder zurück mit der ersten Ausgabe vom Quizkönig nach der grossen Sommerferien. Wobei wir bleiben beim Alten, nämlich mit einem Gutschein zum Fein essen. 50 Stutz liegen parat und das hat sich der gerne unter den Nagel gerissen. Was gerade wunderschön hat, er hockt nämlich am Sembachersee. Mike, hoi.
2: Genau, es ist wunderschön da.
1: Ah, vor allem leichte Brise, oder? Mal nicht schwitzen.
2: Ja, gerade leichte Brise geht unten.
1: Das ist sehr gut. Hast du vielleicht einen Vorteil gegenüber dem Cedric? Der ist irgendwo, wo es nicht klimatisiert ist, darum vielleicht ein bisschen den Kopf freier. Wer weiss? Mike, leg los!
2: Jawohl, 3, 2, 1, go!
1: Auf die Hochzeit von welchem Fußball-Superstar haben die Fans vergebens gewartet?
2: Oh, Messi.
1: Nein, gegen welchen spanischen Meister spielt der FC Basel am Sonntag das Freundschaftsspiel?
2: Weiter.
1: Von welcher 80er Pop-Ikone gibt es jetzt eine Barbie-Puppe? Oh, keine Zeitung gelesen.
2: Madonna.
1: Nein, falsch. Hey, können Sie?
2: Schau,
1: der Mike ist so relaxed, dass ich im Sembachersee. Der kommt gar nicht auf Touren.
2: Nur Sorgen da.
1: Alles gut, der gönnt sie. Komm, wir gehen nicht weit, nämlich auf Lenzburg. Dort ist der Cedric daheim. Hello.
3: Hallo.
1: Gib mir doch den Countdown.
3: 3, 2, 1, go.
1: Auf die Hochzeit von welchem Fußball-Superstar haben die Fans vergebens gewartet?
3: Keine Ahnung.
1: Gegen welchen spanischen Meister spielt der FC Basel am Sonntag das Freundschaftsspiel?
3: Weiß ich auch nicht.
1: Ja, komm jetzt, von welcher 80er Pop-Ikone gibt es eine Barbie-Puppe?
3: Whitney Houston.
1: Das ist korrekt. Und, weißt du was? Das eine Pünktli lange absolut.
3: Ei.
1: Ja.
3: Das ist jetzt Glücksziel, muss ich ehrlich sagen.
1: Ja, nur? Ja, nur. Manchmal lange dein Punkt.
3: Schönen Tag.
1: Ja, eben. Gell, Mike?
3: Genau, ich muss arbeiten.
2: Ja, genau.
1: Hätte dann doch nicht wollen täuscheln. Ich tue noch schnell aufklären. Whitney Houston, klar. Die Peppis spielen gegen Barca am Sonntag. Uns hat Gerücht gegeben, dass der Ronaldo heiratet. Madeira oder wo Cox. Und da sind, ich weiss auch wie, 2000 Fans dort gestanden. Aber er hat sich dann ins Fäustchen gelacht. Weil es nämlich so anders wurde, als Berlin war.
3: Danke.
1: Ja, gut, der Gucci und unterwegs auf Lenzburg.
3: Perfekt, danke.
1: Sehr gerne. Und beiden einen schönen Abend.
3: Tschüss, ciao. Ciao, ciao.
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1: Ray Dalton, Go That High.

0: Go Dead High, so heisst der neue von Ray Dalton. Gang High. Nein.
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0: Aber schicke euch einen lieben Gruß auf den Heimweg. Hat ein bisschen mehr Gewühl am Himmel vor dem Studio. Also schon auch noch Sonne, aber da hat es so ein bisschen Wolken rum. Zusammen mit dem Wind schon nicht mehr ganz so schlimm. Vor allem im Vergleich zu dem, was noch vor uns liegt. Bis Ende Woche nämlich wieder 36 Grad und so Spass. Da sind dann die 31, die wir jetzt gerade noch haben. Easy peasy. Und tatsächlich kann es lokal mal noch einen Platz Regen oder ein Gewitter geben aus diesen Wolken, wenn sie sich so ein bisschen schön zusammenbrauen. Kann, muss nicht. Und wenn, dann eben nur Husch und lokal oder auch in den Bergen. Dort die Chancen sicher grösser. Dort, wo sich das stauen mag, dass dort mal ablehrt.
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0: Da gehen wir zuerst wieder am Wallensee. Nach einem ganz schlimmen Unfall heute Morgen im Kehrenzer Bergtunnel ist der immer noch gesperrt, noch bis gut um 7 Uhr. Da gibt es Gegenverkehr auf der A3 Seeseite Richtung Zürich. Haben wir zwischen dem Rastplatz Bergsboden Nord und Murg Stau. Doch 25 Minuten, wo du Geduld musst mitnehmen. Gehen wir an Gubrist, ab Dietikerstasch, du das auch auf der Westumfahrung. Außerdem hat es im Hafnerberg-Tunnel Stau, Fahrtrichtung Chur. Dann haben wir auf dem Nordring ab Brüttisellen bis Zürich-Ost Stau. Zwischen der Winterthur Nord und dem Riethölzli-Tunnel auf der A4 stehst, aber auch in die Stadt Zürich in der Braunau im Moment. Gehen wir Richtung Bern, zwischen Dietikon und Baden-Westen, erste Klammer. Dann haben wir Richtung Zürich, zwischen Wangen an der Aare und Herkingen für sich auch harzig ist. Außerdem zwischen Schönbühl und Kirchberg auch Fahrt Richtung Zürich. Gehen wir auf Basel gucken. Auf die A2 Richtung Basel, ab Pratteln stehst du Richtung Luzern, ab Basel Kleinhünigen bis Hagenau. Vor allem in der Zentralschweiz haben wir jetzt das Problem, nach einem Unfall auf der A14 Richtung Luzern, ab Buri ist der rechte Fahrstreifen gesperrt. Bis zum Rathausentunnel musst du da Geduld mitbringen. Auf der A4 Richtung Brunnen ab Cham eine Viertelstunde Zeitverlust wegen einer Baustelle. Das gleiche natürlich Richtung Zürich, da stehst du ab Küsnacht. Und auf der A2 Richtung Luzern zwischen Altdorf und Beckeried haben wir eine Viertelstunde Stau angezeigt.
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0: So, zwei Songs und dann gibt es unsere Top Story. Es geht vielleicht um einen neuen Job für dich. Könntest du dich anders ausrichten und vielleicht nicht einmal so schlecht verdienen. Was das genau ist, verraten wir gerade. Starten wir mit Sienna Spiro.

0: Energy wünscht einen schönen Feierabend.
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0: Die Polizei, dein Freund und Helfer, sagt man zumindest. Und tönt ja gut, oder? Ein Freund und Helfer. Und sind sie ja eigentlich auch bei vielen. Haben sie aber irgendwie so ein bisschen ein anderes Bild. Bullen, wie werden zu vielen Abschätzung genannt. Ja. Sind meistens nicht die, die man sehen will, ausser du brauchst gerade Hilfe, dann noch so gerne, aber sonst willst du mit denen wohl eher nichts tun, oder? Und so erstaunt es eben nicht, dass Polizeikorps noch mit rechten Nachwuchsproblemen zu kämpfen haben. In Bern geht es so weit, dass man bei der Kapo Massnahmen ergriffen hat. Welche und wie es dann im Vergleich zu anderen Kantonen aussieht mit dem Polizistennachwuchs, das Franzi Schweizer aus der Energy News Redaktion.
2: In Bern sucht man mit aller Kraft nach künftigen Polizistinnen und Polizisten. Darum hat man jetzt so das Aufnahmeverfahren angepasst, sagt Marco Blaser, Leiter Rekrutierung bei Kapo Bern.
3: Es gibt drei zentrale Veränderungen. Einerseits, die fixen Bewerbungsfristen werden aufgehoben. Man kann sich neu zu jedem Zeitpunkt bewerben. Als nächstes wird das Auswahlverfahren flexibler gestaltet. Und zu guter Letzt wird die Aufnahmeprüfung angepasst. Insbesondere werden einzelne Prüfungsfächer gestrichen oder neu gewichtet.
2: Heisst, dass Französisch respektive Deutsch, also Zweitsprache, nicht mehr geprüft wird. Genau gleich wie das Allgemeinwissen. Das erleichtert den Einstieg.
3: Ja, vor allem für die Bewerbenden bedeutet es mehr Flexibilität und weniger Hürden beim Einstieg. Sie können sich dann bewerben, wenn sie parat sind und sie nicht an bestimmte Stichtage gebunden. Gleichzeitig wird stärker auf die Kompetenzen geschaut, die im Polizeialltag wichtig sind. Für uns als Organisation erhöht sich so die Chance, passende Kandidatinnen und Kandidaten schneller zu selektionieren und zu gewinnen.
2: Bei Kapo Basel haben die Aspirantinnen mehr zu kämpfen mit dem Sporttest. Darum gibt es dort jetzt extra Bootcamps. Alle diese Massnahmen sollen den gleichen Effekt erzeugen, und zwar mehr Leute zur Polizei bringen. Zu einem Job, der viele Vorteile mit sich bringt, wie der Marco Blaser sagt.
3: Kein Tag ist gleich. Man kann etwas bewegen, man kann Leute helfen und im Team arbeiten. Es ist ein sinnstiftender Job und enorm abwechslungsreich. Zudem bietet Kapo auch Möglichkeit an, im Teilzeitmodell zu arbeiten, damit Privatleben und Berufsalltag unter einen Hut gebracht werden können.
2: Die neuen Regeln bei Kapo Bern gelten schon ab nächstes Jahr.
0: Na, und falls du irgendeine neue Orientierung willst, neue Herausforderungen suchst, ja, warum nicht einfach bei der Polizei arbeiten? Kannst du mal anschauen. Ich habe extra auch noch für dich nachgeschaut, wie viel dass man da so verdient als Polizist. Ist ja natürlich je nach Dienstalter und Region ein bisschen verschieden, aber da liegen 6'500 bis 8'500 Franken drin, habe ich gelesen. Also nicht so leid. Und nicht nur der Lohn recht sexy. Ich finde Männer, aber auch Frauen in so Uniformen. Oh, sexy. Also, wieso nicht? 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

0: 8 Minuten noch, dann 6.
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0: Ah, wie crazy ist das? Seit Wochen heiss, seit Wochen kaum ein Tag Regen. Also ich mag mich auch mal nicht mehr erinnern, dass man so einen ganzen Tag einfach runtergeschifft hat. Ich wünsche es zwar. Und Natur, Viecher, Bauern und Haufen anderer wahrscheinlich auch. Aber was ist eigentlich los, dass da so Dauerhitze ist? Hat die Antwort heute von einem SRF-Meteorolog bekommen. Also ist noch schwierig, so zu einem Radio erzählen, weil halt einfach irgendwie mit einem Modell könntest du das besser darstellen. Und wir haben so einen Hochdruckkeil. Also wir haben ja eben konstant Hochdruckwetter und das hoch eben nicht nur am Boden, sondern auch in der oberen Luftschicht. Das gibt also wie so einen Kegel, der in sich stabil ist, also so ein Druckkessel. Das heisst, alle Störungen und Tiefdruckgebiete, die da im Anmarsch wären, die machen einfach einen grossen Bogen, weil einfach der Kessel von dem Hochdruck, das ist wie so ein Dampfkochtopf, rundum geht um die Schweiz herum. Eine Laune von der Natur und ja, man wartet darauf, sozusagen, bis sich irgendwie der obere oder untere Deckel dann einmal verschiebt, dass da plötzlich dann vielleicht doch eine Störung dazwischen geratet. Geht aber noch ein paar Tage, wir müssen noch durchheben, bis am Sonntag sicher. Es wird dann nochmal Höchsttemperaturen geben, von 36 Grad bis am Freitag. Am Sonntag, da könnte dann allenfalls einmal schnell eine Störung kommen. Da könnte es dann also kübeln und tun, gewittern. Und auf dem Montag gibt es dann tatsächlich eine Abkühlung. Also Abkühlung ist immer noch heiss mit 28 Grad, aber gegenüber 36 Grad ist dann eben 28 tatsächlich schon kühl. Also kannst du dich freuen, spätestens auf dem Montag her endlich wieder mal gefühlt ein bisschen kühler. 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

0: 18 Minuten.
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2: Und Franz Schweizer.
3: Wegen dem tiefen Wasserstand könnte der Warentransport auf dem Rhein schon gleich unterbrochen werden. Besonders angespannt ist die Situation zwischen Koblenz und Mainz, wie der Deutsche Bundesverband für Binnenschifffahrt berichtet. Für die Schweiz könnte das gravierende Folgen haben. Über den Rhein werden nämlich diverse Güter von Rotterdam oder Antwerpen bis auf Basel verschifft. Laut dem SRF könnten darum Brot und Futtermittel teurer werden, weil der Transport mehr kostet. Dieser Sommer schlägt tatsächlich alle Rekorde. Der Juni und Juli waren in Westeuropa so heiss wie noch nie. Das zeigt die aktuelle Auswertung vom EU-Erdbeobachtungsprogramm Copernicus. Die Durchschnittstemperatur ist bei 21,5 Grad gelegen, knapp 3 Grad wärmer als der langjährige Mittelwert. Besonders heiss war es in Spanien, Frankreich, England und Irland. Aber auch die Meere waren so heiss wie noch nie. Ein Erdbeben vor Stärke 6,6 hat es heute Morgen Ortszeit in Kolumbien gegeben. Die Erschütterungen sind vor Hauptstadt Bogotá bis an die Grenze von Venezuela zu spüren gewesen, mit Nachrichtenagentur Reuters berichtet. Das Epizentrum des Bebens war in knapp 80 km Tiefe an der Pazifikküste von Kolumbien gewesen, wie die nationale Katastrophenschutzbehörde mitteilt. Laut erster Erkenntnis sind 18 Menschen ums Leben gekommen, die Zahl der Opfer könnte aber noch weiter zunehmen.
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2: So, mittlerweile, auch wenn noch 31 Grad anzeigt. Easy mit dem Wind. Die Sonne hat nicht mehr so mega Power. Und eben mit dem Wind kannst du auch easy durchlüften zu Hause. Außerdem wird die Nacht auf morgen knapp tropisch. Am morgen gibt es ein Beise und darum die 32 Grad aushaltbar. Je länger die Woche, desto übler wird es. Aber am Mittwoch dann eben schon 33 Grad. Donnerstag 34, Freitag 36 Grad.
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2: Dann gehen wir zuerst am Wallensee, immer noch gesperrt, der Renzerberg Tunnel nach einem schlimmen Unfall. Heute Morgen bis am 7. sollte noch zu sein, darum gibt es Gegenverkehr auf der A3-Seeseite. Fahrt Richtung Zürich haben wir ab dem Bergsboden Nord. Bis morgen Stau mit einem Zeitverlust von 25 Minuten. Dann gehen wir an Gubrisch schauen. Dort Stau logisch am Limmataler Kreuz, Westumfahrung, aber auch Nordring klemmt durch den Hafner Bergtunnel und Nordring Brütisellen bis Zürich-Ost. Dann stehst du auf der A4 Richtung Schaffhausen ab Winterthur Nord und in die Stadt Zürich in der Braunau-Runde. Wir haben Richtung Bern ab Dietikon bis Baden-West einen Bremser drin. Richtung Zürich zwischen Schönbühl und Kirchberg Stau. Dann gehen wir auf Basel auf die A2 Richtung Basel zwischen Pratteln und Basel. Badischer Bahnhof stehst Richtung Luzern ab Basel, Kleinhünigen bis Hagenau. Dann vor allem Zentralschweiz jetzt aktuell mühsam. Wir haben auf der A14 Richtung Luzern zwischen Giesikroth und dem Rathausentunnel Nachwehen von einem Unfall. Zeitverlust von einer Viertelstunde auf der A4 Richtung Brunnen ab der Verzweigung Blegi wegen Bauarbeiten. 20 Minuten verlierst, aber auch Fahrt Richtung Zürich klemmt ab Küsnacht. Und dann eben auch zwischen Bar und der Verzweigung Blegi. Brauchst Geduld. Außerdem auf der A2 Richtung Luzern ab Altdorf bis Beckerietstau und auf der A2 Richtung Basel ab Hergiswil bis Rothsee für den Stau.
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2: 5 ab 6, jetzt bin ich müde. Der erste Tag nach 3 Wochen Ferien und eigentlich ein bisschen überfordert gewesen, muss ich zugeben. Und ja, je länger das ist, nur desto müder wird ich. Darum machen wir mal den da. Und kicken den nächsten, weil ich weiss, der hat richtig rein, hat gesehen,

0: Happy Feierabend dir. Schön machst du mit Energy Downtown. 12 ab 6 jetzt.
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0: Ja, gestern wäre sie 63 geworden. Die Frau, die man eigentlich viel zu wenig ehrt, wie ich finde. Dabei hat sie eine der grössten Stimmen gehabt von diesem Planet. Die Whitney Houston. Nummern, wo man so richtig schön mitschmachten kann und wo einfach so schön ist, wenn man an Kevin Costner denkt, die Bodyguard, was eben und die grosse Liebe geht. Umso tragischer natürlich dann der Tod von Whitney Houston 2012. Hat ja ein mega Drogenproblem gehabt und ist nach too much Koks in ihrer Badwanne vertrunken. Und jetzt fragst du dich sicher, ja Meno, wo bleiben denn jetzt die Good News? Die hat Franzi Schweizer aus der Energy News Redaktion. Erzähl.
4: Ich muss es jetzt retten, Katja.
0: Ja. Genau.
4: Hey, nein, du hast es gesagt, ja, 14 Jahre ist es schon her, wo Whitney Houston ist gestorben. Wahnsinn. Und eben zu ihrem Geburtstag, wo eigentlich gestern war, hat Mattel, also die Marke, die Barbie rausbringt, Whitney Houston Barbie rausgebracht, in Absprache mit ihrer Familie, also das Barbie ist offiziell lizenziert und kommt daher wie genau in dem Song hier, den wir auch kennen, glaube ich. In diesem wunderschönen lilanigen Kleid mit glitzerigen High Heels, mit dem schönen Glitzer Gold Make-up. Also es ist wirklich ja, Whitney Houston Ace to Ace, wie sie halt in diesem Video auch auftreten.
0: Es ist wirklich eine richtig schöne Barbie-Puppe. Es war ja auch eine schöne Frau gewesen. Und natürlich ein riesen Ehr, auch wenn man als so eine Barbie verewigt wird, weil gibt es nicht Menge, die das so überkommt.
4: Ja, absolut. Ich glaube, ohne ein Mädchen-Traum. Also ich glaube, wir kennen es mehr früher. Alle mit diesen Barbies gespielt. Aber es gibt tatsächlich, also Mattel ist auf den Zug aufgesprungen, es gibt immer wie mehr Barbies von Promis. Ich habe ein paar mitgebracht. Es gibt nämlich zum Beispiel schon Tina Turner als Barbie, die Gloria Estefan, die Mariah Carey hat eins.
0: Okay.
4: Achtung, der Karl Lagerfeld und mein Highlight, die Angela Merkel, hat auch ein Barbie.
0: Wirklich?
4: Ja.
0: Danke.
4: Ja.
0: Leck, das habe ich im Fall nicht gewusst. Ich dachte, das sei mega selten und darum eine besonders grosse Ehre, aber gibt es ja schon ganz Haufen. Und trotzdem, ja, man kann es glaube ich an zwei Händen abzählen. Also ist ja dann doch noch recht cool, abgesehen davon, dass sie das leider nicht miterlebt, oder?
4: Ja, es sei ein grosser Traum von ihr gewesen, hat auch ihre Familie gesagt, gegenüber dem Stern. Also ein Traum, der immerhin neue Erfüllung geht, auch halt, wenn es nach dem Tod ist und was noch dazu kommt. Zu dem neuen Barbie gibt es natürlich ein Best-of-Album, das auch publiziert ist worden mit 11 Nummer 1 jetzt von der Whitney
0: Houston. Also da ist dann doch vielleicht auch noch ein bisschen Geld im Spiel. Wenn wir ehrlich sind.
4: Bitzli.

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2: So, da haben wir wieder Holigstäter am Draht. Der Sandro von Jona, hoi.
3: Salü.
2: Hast du eigentlich schon mal gewonnen?
3: Meinte ich zweimal, ja.
2: Okay, aber jetzt auch schon wieder länger her. Darum neuer Angriff auf 50 Stutz von der Seal City. Mit den zwei Knöpfen kann man immer gut brauchen, oder?
3: Das ist ja so.
2: Wenn das Leben ist teuer.
3: Sieht so aus.
2: Ja, das merken wir erst, wenn man Kinder hat und noch ein paar andere muss finanzieren und nicht nur sich selber. Kogenzeug.
3: Oh ja.
2: Du sagst, geht's allen gut, schöne Ferien gehabt.
3: Hey, ja, bestens. Tipptopp. Danke.
2: Aber schon wieder zwitzt im Alltag, gell? Ja, ich bin erst heute gestartet, noch ein bisschen Mühe gehabt und so, mit Wecker früh schellen und, aber ja, ist halt.
3: Jeder Anfang ist schwer.
2: Genau, geht jedem gleich. So, jetzt tun wir da mal drüllen. Mal gucken, was da rauskommt. Was ist gemeint, wenn man sagt, ich öle? Ich öle.
3: Ja, das erste, was mir in den Sinn kommt, ist ich rufe, trinke eins.
2: Ja,
3: Ja.
2: Wir tun ein bisschen ölen.
3: Das sind alle, die haben alle den Streetbreak gemacht, sind alle geölt.
2: Ja. Wollen wir das einloggen?
3: Ja, wir nehmen das, es könnte nichts anderes.
2: Gut.
4: Wenn man ölt, gibt es so einen öligen Film auf der Haut, eher unangenehm. Schwitzen.
2: Oh no!
3: Ja, gut.
2: Ja, sorry.
3: Ja, blöd.
2: Ja, kogen blöd.
3: Musst du
2: bitte nochmal anmelden und nochmal mitmachen.
3: Machen wir doch, danke dir
2: vielmals. Ich finde auch. Übrigens, alle, die mal mitmachen und finden, ich bin voll der Hirsch, wenn es um Slang geht von Zürich, dann meldet euch doch an über energy.ch. Und Sandro, dir wünschen wir einen schönen Feierabend.
3: Hey, gleichfalls. Danke schön. Ciao.
2: Haben wir gefreut. Ciao, Sandro.
3: Tschüss.
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0: Love Story ist von der Taylor Swift und mit dem geht sie wieder ein bisschen zu ihren Wurzeln, zum Country. Und Logo geht in Love Story um eine Love Story. Ist aber der berühmteste von der Welt gewidmet, nämlich dem Romeo und der Julia. Ist aber eine glückliche, moderne Version vom bekannten Shakespeare-Drama. Sie überwindet dank dieser tollen Love Story nämlich alle Hindernisse und am Ende heiratet sie. Also ein bisschen wie bei der Taylor selber. Und bleibt wie Merle glücklich und zufrieden bis an ihres Ende. Schönen Montag, damit wünscht Energy. Und jetzt haben wir noch andere Frau am Start, die auch neu hat.
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2: Katy Perry, Watch It Burn.

0: Der Weekend am Tag, noch am Weekend, es ist Montag, 6:30 gewesen.
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0: Macht weiter wie gehabt auch in der neuen Woche heiss. Und wir treiben die Heizung noch etwas auf. Bis am Freitag gibt es nämlich 36 Grad. Immerhin, vor allem heute und am Morgen noch einigermaßen wegen dem Wind und auch ein paar Wolken. Und tatsächlich kann es lokal sogar mal einen Sprutzen Regen oder ein Gewitter geben. Die Chancen wie immer in den Bergen am höchsten.
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0: Noch bis zum 7. gesperrte Kehrenzer Bergtunnel in Fahrtrichtung Chur. Darum Gegenverkehr auf der A3C-Seite. Wir haben Richtung Zürich am Rastplatz Bergsboden Nord. Immer noch knapp 3 km Stau. Bis morgen führen brauchst du 25 Minuten Geduld. Dann klemmt es noch am Gubrist, du das natürlich auf der Westumfahrung. Bei Uster musst du Geduld mitbringen. Auf der Flughafen Autobahn Richtung Bülach zwischen Klotenurdel und Bülach Süd haben wir Stau wegen einem Bahnfahrzeug. Da ist der rechte Fahrstreifen blockiert. Auf der A4 Richtung Schaffhausen klemmt es vor dem Riethölzli-Tunnel und in die Stadt Zürich rein, in den Braunau-Stage im Moment. Dann gehen wir auf Basel, auf der A2 Richtung Basel. Ab Pratteln brauchst du Geduld. In der Zentralschweiz noch auf der A14 Richtung Luzern. Ab Buri Richtung Brunnen auf der A4 ab der Verzweigung Blegi bei Kreuz wegen einer Baustelle mühsam und auf der A2 Richtung Luzern zwischen Altdorf und Becker. Jetzt musst du auf den Gas.
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0: geht nämlich um Tech-Gadgets. Was sind Tech-Gadgets? Ja, vielleicht AirPods, ein Handy, Mini-Lautsprecher, coole Powerbank, ein Notebook gehört natürlich dazu, geile Tischfente, weißt du, wo du so schön kannst. Ein bisschen Abkühlung bekommen. Keine Ahnung, gibt einen Haufen Sachen. Aber das ist ja deine Aufgabe, herauszufinden, was wir eben suchen. Insgesamt sind es 3 Gadgets, die du erspielen kannst, wenn du eben herausfindest, was wir suchen. Und in der finalen Runde dann für etwa noch 5'000 Stutz, die wir verschenken, wo man sich dann im Mediamarkt so richtig austoben kann. Da kannst du gerade die ganze Hütte verkabeln. Und heute geht es mal um den ersten Gegenstand. Das erste Gadget, da kommt der Hinweis von unserem Bern-Host, dem Roger Schürch, erzählen.
1: Also mein Wunschprodukt hilft dir, den Rest der Welt auszublenden.
0: Was könnte das sein? Schon eine erste Idee? Falls du noch einen Hinweis brauchst, wir haben noch 2 weitere Hinweise. Und zwar gibt es einen auf Social Media. Einfach mal vorbeisurfen, zum Beispiel auf Insta, energy_ch. Und dort gibt es ein Video von Herrn Schürch, wo er nochmal einen Hinweis gibt. Und der dritte Hinweis, zum ganz sicher sein, weil wir brauchen eben nicht nur den Gegenstand, sondern auch noch die Marke. Genau das Ding, was sich eben der Schürch ausgelesen hat. Das findest du in den Mediamarkt-Filialen. Ja. Einfach mal schnell anhalten, wenn es vorbei uns ist. Und dann gibt es dort so ein riesen Plakat, einen Aufsteller, wo man das kann anlesen kann. Falls du alle Infos zusammen hast und weisst, oh, was ist das? Dann ab auf energy.ch und dort registrieren, schicken, was du glaubst, was es ist. Und wer weiss, vielleicht gibt es dann nicht nur das coole Gadget, das sich eben der Schürch ausgelesen hat, sondern am Schluss noch 5'000 Stutz.
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0: Da wünsche ich natürlich viel

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0: Heieiei, schon 7.
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0: Und der Franz ist weiter.
2: Wegen dem tiefen Wasserstand könnte der Warentransport auf dem Rhein schon gleich unterbrochen werden. Besonders angespannt ist die Situation zwischen Koblenz und Mainz, wie der Deutsche Bundesverband für Binnenschifffahrt berichtet. Für die Schweiz könnte das gravierende Folgen haben. Über den Rhein werden nämlich diverse Güter von Rotterdam oder Antwerpen bis auf Basel verschifft. Laut dem SRF könnten darum Brot und Futtermittel teurer werden, weil der Transport mehr kostet. Ein Erdbeben von Stärke 6,6 hat es heute Morgen Ortszeit in Kolumbien gegeben. Die Erschütterungen sind vor Hauptstadt Bogotá bis an die Grenzen von Venezuela zu spüren gewesen, mit Nachrichtenagentur Reuters berichtet. Das Epizentrum des Bebens war in knapp 80 km Tiefe an der Pazifikküste von Kolumbien gewesen, wie die nationale Katastrophenschutzbehörde mitteilt. Laut erster Erkenntnis sind 18 Menschen ums Leben gekommen, die Zahl der Opfer könnte aber noch weiter zunehmen. Zu viel Salz könnte nicht nur Auswirkungen auf das Herz und Gefäß haben, sondern auch auf die Psyche. Das zeigt eine neue Studie von Wansong-Universität zu Wuhan. Wer sein Essen quasi bei jeder Mahlzeit nachsalzt, hat ein 40% höheres Risiko, an einer Depression zu erkranken. Eine salzreiche Ernährung kann nämlich den Botenstoffhaushalt im Hirn verändern und dort Entzündungsprozesse fördern. Noch schlimmer, wer viel Salz isst, altert biologisch gesehen schneller.
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0: Lass weniger Salz essen, dann bleibe ich länger jung. Ist das so? Muss ich nachher nochmal nachhören. Es geht nicht mehr. Irgendwie ein bisschen Gaga mittlerweile im Hirn. Nach irgendwie gefühlt 5 Hitzewellen in a row. Ja, verständlich, dass wir vielleicht nicht mehr ganz so auf der Höhe sind. Es geht aber weiter mit dem hitzigen Wetter. Es gibt am Morgen wieder so 32 Grad. Bis am Freitag sind wir wieder auf 36 Grad. Heute Abend immerhin mit dem Wind. Und dann ein paar Wolken, mal Zeit zum Fenster aufreißen. Und heute durchlüften, auch in der Nacht nur knapp. Droben-Nacht, das sollte sich aber im Verlauf der Woche, wie gesagt, ändern. Und ab und zu muss ich sogar am Wetter frisch lachen, so wie über den Spruch von Roman Progli vom SRF Meteo Team. Seine Schlagzeilen zum Wetterbericht: Es bleibt noch lange heiß, so ein Schweiß.
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0: Was für ein Spruch. So, wir schauen dann Wallensee rauf. Dort haben wir heute einen schlimmen Unfall gehabt, Keranzer Berg. Du hast vielleicht gelesen. Es hat geheißen, bis 19 Uhr gesperrt. Und noch haben wir die Anzeige. Oh nein, jetzt ist sie gerade aufgehoben worden. Siehst du? Also, Keranzer Bergtunnel wieder offen. Trotzdem klemmt es auf der A3, fährt Richtung Chur ab dem Raschplatz Bergsboden Nord. Und morgen da verlierst du immer noch 25 Minuten. Dann gehen wir auf die A1 Richtung Bern zwischen Niederbipp und Wangen an der Aras. Da ist ein runder Stau, dann im Berner Oberland auf der A8 Richtung Spiez ab Faulensee. Da hat es nämlich das Bahnfahrzeug im Weg und darum den Standstreifen blockiert. Z Basel ist noch Staustau gesagt auf der A2 Richtung Basel ab Pratteln und Richtung Deutschland ab Rheinfelden. Einmeldung haben wir noch für die Zentralschweiz. Betrifft die A4 Richtung Brunnen zwischen Cham und Rotkreuz wegen einem Baustellstau.
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0: Es bleibt noch lange heiß, so ein Schweiß, hure billiger Spruch, aber genau so ist es. Man schwitzt noch bis sicher am Sonntag, am Montag, also so in der Nacht vom Sonntag auf den Montag wahrscheinlich Gewitter und dann am Montag, Judihui, 28 Grad. Das sind schon mal gute Prognosen, allerdings die schlechte Nachricht, es geht noch Wochen bis so. Weit ist, dass wir dann einmal ein bisschen Erleichterung haben. Und für alle, die auch sonst ein Latsch ziehen, weil sie heute keine Tickets für Basel-Barcelona haben können ergattern können, weil der Server einfach zusammengebrochen ist. Ich habe gute News. Es gibt nämlich noch mal eine Chance. Welche erfährst du nach 2 Songs? Zuerst gehen wir mit rein mit Temper City. Richtig cooler Groove in so einem Vierabend. Mantic heisst er. Schön, hast du.

0: Hill und ja, manchmal ist der Hügel und die Hürde gross, manchmal trotz aller Bemühungen unerreichbar. Hat es einmal heute so geschonnen für alle, die meist auf die Lauer gelegen sind wegen Tickets für den Barca-Match. Er ist sicher mitgeschnitten, am nächsten Sonntag gibt es ein Freundschaftsspiel von Lamine Jamal, Pedri, Gavi, Olmo und Co. Und heute für die Öffentlichkeit jetzt eben der Vorverkauf. Nur, wer hätte gedacht, ist der Ansturm, der Run auf die Tickets so dermassen gross gewesen, dass der Surfer vom FCB gerade kollabiert ist. Ja. Haben die Leute klickt und klickt und klickt und klickt und klickt, die Zeiten aktualisiert den Bach runter und gemacht. Man redet von einem dreistelligen Millionenbereich von diesen Requests. Absolut crazy. Und die einen sind sogar bis zur Platzauswahl gekommen, aber dann wieder rausgeflogen. Also ein riesen Frust. Haben sie über Stunden und Stunden probiert.
1: Nein, da kann man ganz sicher nicht zufrieden sein. Ganz sicher nicht.
0: Aha, dann auch gemerkt beim FCB. Shit, unsere Surferleistungen langen nie nicht hören. So etwas. Wir müssen aufrüsten. Haben sie aber irgendwie nicht hergebracht heute. Und irgendwann wäre es dann auch nicht mehr fair gewesen. Darum hat man die Übung abgebrochen. Neustart, morgen Dienstag, 11. August um 12 Uhr soll der Vorverkauf nochmal starten. Dann mit erhöhten Kapazitäten, verspricht der FCB und entschuldigt sich bei allen für die Umstände und bedankt sich für Interesse, bla bla bla bla bla, ja. Da haben einen Haufen Stunden verdödelt. Ja, nur weil sie ihre Barca-Star haben gesehen. Also wichtig für euch, Barca oder natürlich auch für Basel-Fans. Morgen 12 Uhr, da müsst ihr ready sein und einen möglichst leistungsstarken PC im besten Fall am Start haben und dann zuschlafen.
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3: 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Material Lover.

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0: Schicke Uniform und das Prädikat «Dein Freund und Helfer». Das hat ein Polizist. Und doch ist der Beruf des Polizisten gar nicht mal so beliebt. Es gibt nämlich Regionen, wo man ein echtes Nachwuchsproblem hat, weil eben niemand den Job lernen will. In Bern geht es so weit, dass man bei der Kapo jetzt Massnahmen ergriffen hat. Welche und wie es dann im Vergleich zu anderen Kantonen aussieht mit dem Polizistennachwuchs? Das Franzi Schweizer aus der Energy News Redaktion.
2: In Bern sucht man mit aller Kraft nach künftigen Polizistinnen und Polizisten. Darum hat man jetzt so das Aufnahmeverfahren angepasst, sagt Marco Blaser, Leiter Rekrutierung bei Kapo Bern.
3: Es gibt drei zentrale Veränderungen. Einerseits die fixen Bewerbungsfristen werden aufgehoben, man kann sich neu zu jedem Zeitpunkt bewerben. Als nächstes wird das Auswahlverfahren flexibler gestaltet. Und zu guter Letzt wird die Aufnahmeprüfung angepasst, insbesondere werden einzelne Prüfungsfächer gestrichen oder neu gewichtet.
2: Heisst, dass Französisch respektive Deutsch, also Zweitsprache, nicht mehr geprüft wird. Genau gleich wie das Allgemeinwissen. Das erleichtert den Einstieg.
3: Ja, vor allem für die Bewerbenden bedeutet es mehr Flexibilität und weniger Hürden beim Einstieg. Sie können sich dann bewerben, wenn sie parat sind und sie nicht an bestimmte Stichtage gebunden. Gleichzeitig wird stärker auf die Kompetenzen geschaut, die im Polizeialltag wichtig sind. Für uns als Organisation erhöht sich so die Chance, passende Kandidatinnen und Kandidaten schneller zu selektionieren und zu gewinnen.
2: Bei Kapo Basel haben Aspirantinnen mehr zu kämpfen mit dem Sporttest. Darum gibt es dort jetzt extra Bootcamps. Alle diese Massnahmen sollen den gleichen Effekt erzeugen, und zwar mehr Leute zur Polizei bringen. Zu einem Job, der viele Vorteile mit sich bringt, wie der Marco Blaser sagt.
3: Kein Tag ist gleich. Man kann etwas bewegen, man kann Leuten helfen und im Team arbeiten. Es ist ein sinnstiftender Job und enorm abwechslungsreich. Zudem bietet Kapo auch Möglichkeit an, im Teilzeitmodell zu arbeiten, damit Privatleben und Berufsalltag unter einen Hut gebracht werden können.
2: Die neuen Regeln bei Kapo Bern gelten schon ab nächstes Jahr.
0: Also der Polizistenjob nicht einmal unattraktiv, aber die Hürden anscheinend zu gross und darum werden die jetzt abgeschraubt. Also falls neue Orientierung brauchst, neue Herausforderung, ja, warum nicht bei der Polizei arbeiten und so verdienen tut man auch nicht so schlecht. Haben wir nachgeschaut, 6.500 bis 8.500, wenn du noch ein bisschen grösser Dienstgrad hast, geht das easy über 10. Und ja, nicht nur der Lohn, recht sexy, ich finde Männer, aber auch Frauen in so Uniformen. Mega attraktiv.
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1: So, sie schauen wir auf die.
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1: Und da haben wir eine Gefahrenmeldung für die Ostschweiz. Betrifft auch Eis St. Gallen Zürich. Da müsst ihr aufpassen zwischen dem Rastplatz Wildhaus und Gossau. Da sind Leute auf der Autobahn unterwegs. Achtung auf der Eis St. Gallen Zürich. Zwischen dem Rastplatz Wildhaus und Gossau. Natürlich in beiden Richtungen würde ich vom Gas und aufpassen, weil da anscheinend Menschen auf der Autobahn rumturnen. Dann gehen wir noch an Wallensee, dort immer auf der A3 Richtung Zürich. Nach einem Unfall zwischen dem Rastplatz Bergsboden Nord und Murg knapp 3 km Stau. Zeitverlust von 25 Minuten. Staustau ist angesagt im Mittelland auf der A1 Richtung Bern zwischen Niederbipp und Wangen an der Aare. Im Berner Oberland auf der A8 Richtung Spiez zwischen Pfaulsee und Spiez. Da haben wir Verkehrsbehinderungen wegen einem Bahnfahrzeug. Der Standstreifen ist blockiert. Zu Basel stehst du auf der A2 Richtung Basel ab Pratteln und in der Zentralschweiz auf der A4 Richtung Brunnen zwischen Kam und Rotkreuz wegen einer Baustelle noch Stau. Und damit grüße aus Ebenzorg.

0: Hupsi Dupsi. Das war, glaube ich, nicht bereit. Aber jetzt, es ist Zeit, es kommt Quizen, 20 vor 8.
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0: Ja, da sind wir wieder zurück mit der ersten Ausgabe vom Quizkönig nach der grossen Sommerferien. Wobei, wir bleiben beim Alten, nämlich mit einem Gutschein zum Fein essen. 50 Stutz liegen parat und das hat sich der gerne unter den Nagel gerissen. Was gerade wunderschön hat, er hockt nämlich am Sempachersee. Mike, hoi.
2: Genau, es ist wunderschön hier.
0: Ah, vor allem leichte Brise, oder? Mal nicht schwitzen.
2: Ja, gerade eine leichte Brise geht unten.
0: Das ist sehr gut. Hast du vielleicht einen Vorteil gegenüber dem Cedric? Der ist irgendwo, wo es nicht klimatisiert ist, darum vielleicht ein bisschen den Kopf freier. Wer weiss? Mike, leg los!
2: Jawohl, 3, 2, 1, go!
0: Auf die Hochzeit von welchem Fußball-Superstar haben die Fans vergebens gewartet?
2: Oh, Messi.
0: Nein, gegen welchen spanischen Meister spielt der FC Basel am Sonntag das Freundschaftsspiel?
2: Weiter.
0: Von welcher 80er Pop-Ikone gibt es jetzt eine Barbie-Puppe? Oh, keine Zeitung gelesen.
2: Madonna.
0: Nein, falsch. Das können sie.
2: Schau,
0: der Mensch ist so relaxed, dass ich im Sandbachersee. Der kommt gar nicht auf die Touren.
2: Nur schnorcheln doch.
0: Alles gut, soll der gönnt sein. Komm, wir gehen nicht weit, nämlich auf Lenzburg. Dort ist der Cedric daheim. Hello.
3: Hallo.
0: Gib mir doch den Countdown.
3: 3, 2, 1, go.
0: Auf die Hochzeit von welchem Fußball-Superstar haben die Fans vergebens gewartet?
3: Keine Ahnung.
0: Gegen welchen spanischen Meister spielt der FC Basel am Sonntag das Freundschaftsspiel?
3: Weiß ich auch nicht.
0: Ja, komm jetzt, von welcher 80er Pop-Ikone gibt es eine Barbie-Puppe?
3: Whitney Houston.
0: Das ist korrekt. Und, weißt du was? Das eine Pünktli lange absolut.
3: Ja. Hast du das Glückszimmer, muss ich ehrlich sagen.
0: Ja, nur? Ja, nur. Manchmal lange
3: einen schönen Tag.
0: Ja, eben, gell, Mike?
3: Genau, und ich muss arbeiten.
2: Ja, genau.
0: Hätte dann doch nicht wollen täuscheln. Ich tue noch schnell aufklären. Whitney Houston, klar, die Peppis spielen gegen Barca am Sonntag. Und es hat Gerüchte gegeben, dass der Ronaldo heiratet, Madeira oder wo guckst. Und da sind, ich weiss auch wie, 2000 Fans dort gestanden. Aber er hat sich dann ins Fäustchen gelacht. Weil es nämlich so ein Sport in Berlin war. Ja, gut, der Gucci und Max auf Lenzburg.
3: Perfekt, danke.
0: Sehr gerne. Und beiden einen schönen Abend.
3: Ciao. Ciao.
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